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1: Hey, Mama. She's your son. I have something to tell you.
2: It's Never Over, Jeff Buckley, im Kino Ebensee, am kommenden Dienstag und Donnerstag um 20 Uhr. Am Sonntag, dem 10. Mai, also am Muttertag, gibt es bei den Lichtspielen Lansing eine Vorpremiere mit Filmfrühstück zur Komödie Glen Kill, ein Schafskrimi. Im Film ist der Schäfer George Hardy ein riesiger Krimi-Fan und liest seinen Schafen Murder-Mystery-Geschichten vor. Nur ahnt er nicht, dass ihn die Tiere nicht nur verstehen, sondern anschließend an die Vorlesestunde intensiv diskutieren und rätseln.
3: Eine Person kann nicht zweimal für dasselbe Verbrechen belangt werden. Ich weiß, wann Rodney Hollingshead ermordet wurde und ich weiß, wer der wahre Täter war. Ein Schluss für heute. Das Rätsels Lösung gibt es erst morgen, wenn ich das Ende lese.
4: Oh, warum hört er gerade da auf?
5: Oh, genau woraus kommt, wer der Mörder ist.
4: Der Arzt war's.
6: Nix da, du Genie.
7: Ach, jetzt geht's wieder los.
2: Als George tot auf der Wiese gefunden wird, ist für seine Schafe sofort klar, dass ein Mord passiert ist. Der lokale Dorfpolizist Tim Dury hat noch nie ein wirkliches Verbrechen gelöst. Jetzt müssen die Schafe all ihre Krimi-Erfahrung nutzen, um den Mörder zu finden.
8: Letzte Nacht ist etwas Schreckliches passiert. Unser Schäfer wurde ermordet.
9: Was? George darf nicht tot sein!
10: Wahrscheinlich ein Herzinfarkt. Keine große Geschichte für Sie leider.
11: Außer es gibt irgendetwas Ungewöhnliches.
10: Nein, alles abgesucht. Um den Wohnwagen, unter dem Wohnwagen.
11: Und im Wohnwagen?
10: Ist ein Versuch wert.
12: Lilly, was machen wir jetzt?
8: George hat uns geliebt. Er hat uns hunderte Krimis vorgelesen. Wir werden das Verbrechen aufklären.
2: Die Vorpremiere von Glen Kill, ein Schafskrimi, bei den Lichtspielen Lansing. Am Sonntag, dem 10. Mai, ab 11 Uhr. Mehr Informationen zum Film und zum Filmfrühstück davor findet man auf www.lichtspiele.com. Zum Abschluss noch ein paar Vorstellungen im Schnelldurchlauf. Heute um 20 Uhr wird im Filmclub Schwanenstadt Les Miserables von Eric Bénard gezeigt. Im Kino Lambach wird seit letztem Mittwoch fast täglich Der Teufel trägt Prada 2 gezeigt. Das geht auch diese Woche so weiter, immer um 17.45 Uhr und um 20.15 Uhr. Hiermit sind wir am Ende des heutigen Kinokalenders angekommen. Am Mikrofon verabschiedet sich Yannick Rietschall. Im Namen der Redaktion bedanke ich mich fürs Zuhören und ich wünsche noch einen guten Start in die Woche.
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0: im Kino Ebensee am kommenden Dienstag und Donnerstag um 20 Uhr. Am Sonntag, dem 10. Mai, also am Muttertag, gibt es bei den Lichtspielen Lansing eine Vorpremiere mit Filmfrühstück zur Komödie Glenkill, ein Schafskrimi. Im Film ist der Schäfer George Hardy ein riesiger Krimi-Fan und liest seinen Schafen Murder-Mystery-Geschichten vor. Nur ahnt er nicht, dass ihn die Tiere nicht nur verstehen, sondern anschließend an die Vorlesestunde intensiv diskutieren und rätseln.
1: Eine Person kann nicht zweimal für dasselbe Verbrechen belangt werden. Ich weiß, wann Rodney Hollingshead ermordet wurde und ich weiß, wer der wahre Täter war. Ein Schluss für heute. Das Rätsels Lösung gibt es erst morgen, wenn ich das Ende lese.
2: Oh, warum hört er gerade da auf?
3: Oh, genau, woraus kommt, wer der Mörder ist?
2: Der Arzt war's.
4: Nix da, du Genie.
5: Ach, jetzt geht's wieder los.
0: Als George tot auf der Wiese gefunden wird, ist für seine Schafe sofort klar, dass ein Mord passiert ist. Der lokale Dorfpolizist Tim Dury hat noch nie ein wirkliches Verbrechen gelöst. Jetzt müssen die Schafe all ihre Krimi-Erfahrung nutzen, um den Mörder zu finden.
6: Letzte Nacht ist etwas Schreckliches passiert. Unser Schäfer wurde ermordet.
7: Was? George darf nicht tot sein.
8: Wahrscheinlich ein Herzinfarkt. Keine große Geschichte für Sie leider.
9: Außer es gibt irgendetwas Ungewöhnliches.
8: Nein, alles abgesucht. Um den Wohnwagen, unter dem Wohnwagen.
9: Und im Wohnwagen?
8: Ist ein Versuch wert.
10: Lilly, was machen wir jetzt?
6: George hat uns geliebt. Er hat uns hunderte Krimis vorgelesen. Wir werden das Verbrechen aufklären.
0: Die Vorpremiere von Glenkill, ein Schafskrimi, bei den Lichtspielen Lansing. Am Sonntag, dem 10. Mai, ab 11 Uhr. Mehr Informationen zum Film und zum Filmfrühstück davor findet man auf www.lichtspiele.com. Zum Abschluss noch ein paar Vorstellungen im Schnelldurchlauf. Heute um 20 Uhr wird im Filmclub Schwanenstadt Les Miserables von Eric Bénard gezeigt. Im Kino Lambach wird seit letztem Mittwoch fast täglich Der Teufel trägt Prada 2 gezeigt. Das geht auch diese Woche so weiter, immer um 17.45 Uhr und um 20.15 Uhr. Hiermit sind wir am Ende des heutigen Kinokalenders angekommen. Am Mikrofon verabschiedet sich Yannick Rietschall. Im Namen der Redaktion bedanke ich mich fürs Zuhören und ich wünsche noch einen guten Start in die Woche.
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0: Filmfrühstück zur Komödie Glen Kill, ein Schafskrimi. Im Film ist der Schäfer George Hardy ein riesiger Krimi-Fan und liest seinen Schafen Murder-Mystery-Geschichten vor. Nur ahnt er nicht, dass ihn die Tiere nicht nur verstehen, sondern anschließend an die Vorlesestunde intensiv diskutieren und rätseln.
1: Eine Person kann nicht zweimal für dasselbe Verbrechen belangt werden. Ich weiß, wann Rodney Hollingshead ermordet wurde und ich weiß, wer der wahre Täter war. Nein, Schluss für heute. Das Rätsels Lösung gibt es erst morgen, wenn ich das Ende lese.
2: Oh, warum hört er gerade da auf?
3: Oh, genau, wo rauskommt, wer der Mörder ist.
4: Der Arzt war's.
5: Nix da, du Genie.
6: Ach, jetzt geht's wieder los.
0: Als George tot auf der Wiese gefunden wird, ist für seine Schafe sofort klar, dass ein Mord passiert ist. Der lokale Dorfpolizist Tim Dury hat noch nie ein wirkliches Verbrechen gelöst. Jetzt müssen die Schafe all ihre Krimi-Erfahrung nutzen, um den Mörder zu finden.
7: Letzte Nacht ist etwas Schreckliches passiert. Unser Schäfer wurde ermordet.
8: Was? George darf nicht tot sein.
9: Wahrscheinlich ein Herzinfarkt. Keine große Geschichte für Sie leider.
10: Außer es gibt irgendetwas Ungewöhnliches.
9: Nein, alles abgesucht. Um den Wohnwagen, unter dem Wohnwagen.
10: Und im Wohnwagen?
9: Ist ein Versuch wert.
11: Lilly, was machen wir jetzt?
7: George hat uns geliebt. Er hat uns hunderte Krimis vorgelesen. Wir werden das Verbrechen aufklären.
0: Die Vorpremiere von Glen Kill, ein Schafskrimi, bei den Lichtspielen Lansing. Am Sonntag, dem 10. Mai, ab 11 Uhr. Mehr Informationen zum Film und zum Filmfrühstück davor findet man auf www.lichtspiele.com. Zum Abschluss noch ein paar Vorstellungen im Schnelldurchlauf. Heute um 20 Uhr wird im Filmclub Schwanenstadt Les Miserables von Eric Benard gezeigt. Im Kino Lambach wird seit letztem Mittwoch fast täglich Der Teufel trägt Prada 2 gezeigt. Das geht auch diese Woche so weiter, immer um 17.45 Uhr und um 20.15 Uhr. Hiermit sind wir am Ende des heutigen Kinokalenders angekommen. Am Mikrofon verabschiedet sich Yannick Rietschall. Im Namen der Redaktion bedanke ich mich fürs Zuhören und ich wünsche noch einen guten Start in die Woche.
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Entspannung oder Wellness wünschen. Und manchmal schicke ich meine Klienten dann kurze Videos mit Tipps für einen positiven Tag. Und irgendwann einmal hat wer zu mir gesagt, du hast eine volle Radiostimme. Genau, und der Rest hat sich dann recht schön gefügt. Und jetzt hoffe ich, dass ich euch vielleicht auch das eine oder andere Lächeln ins Gesicht zaubern darf und wünsche euch ganz viel Spaß mit meiner ersten Sendung. 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Wer eine Reise tut, der kann was erzählen. Vergangenes Jahr im Juni ist ein großer Traum von mir in Erfüllung gegangen. 3 Tage durch die Berge von Großal nur mit einem Rucksack. Und da so eine Tour jede Menge Geschichten zum Erzählen liefert, habe ich mich inspirieren lassen und habe mir gedacht, ich nehme euch gern mit auf die Reise. Da beginnt die Herausforderung nämlich eigentlich schon beim Bocker. Nicht wie sonst üblich die Überlegung, was nehme ich alles mit, stößt du dir da, sondern eher die Überlegung, was lasse ich daheim, damit mein Rucksack nicht so schwer ist. Gemacht haben wir es, wie es halt auch jeder in der heutigen Zeit macht. Erst einmal googelt, was braucht man und wie viel darf so ein Rucksack eigentlich wiegen. Und ah ja, weil wir gerade beim Wir sind, diese Tour durfte ich mit ganz einem besonderen Menschen gehen und an dieser Stelle nochmal danke für deine Begleitung, dir meine Liebe sei diese erste Sendung gewidmet. Also wir sind dann auf rund 8,5 Kilo pro Rucksack gekommen, was sich erstmal nicht so viel anhört. Doch, bis dass man sich an das Gewicht gewöhnt hat, kann es gut sein, dass man den Teufel da hinten doch etwas verflucht. Aber es gibt bei uns ein Sprichwort, das sagt, alles wird man gewohnt, wie der Hund schlägt. Es ist eine etwas zynische Redewendung, die besagt, sogar in einer Situation, die schmerzhaft ist, stellt sich mit der Zeit ein gewisser Gewöhnungseffekt ein. Und schmerzhaft war das Gewicht vom Rucksack zu Beginn allemal. Doch irgendwann spürt man es sogar fast gar nicht mehr. Und im Falle von meiner Freundin ist dieser Zug nach unten sogar heilsam gewesen. Das hat ihrem Schulterproblem sogar gut getan. Wie im Leben. Manchmal hilft uns der Schmerz, dass wir durch eine Situation gut durchgehen können. Und danach ist dann sogar besser. Bei der Wahl unserer Hitten haben wir einen Glücksgriff hoch 10 da. Und zu verdanken haben wir das Ganze meinem lieben Mann. Der hat nämlich die Tour für uns geplant. Und weil mich mein Mann ganz gut kennt, ich habe nämlich eine Orientierung wie ein blindes Händel, hat er glatt überlegt, ob er mir einen Airtrack verpassen sollte, damit er mich orten kann, im Zweifelsfall. Ich gebe das voll und ganz zu. Normalerweise trotte ich immer hinter ihm her oder sitze im Auto neben ihm. Und wenn wir dann ankommen und er sagt zu mir, und, kannst du jetzt ohne Navi wieder zurückfahren? Dann sage ich immer ganz bestimmt nicht. Ich habe sogar einmal in der Tiefgarage mein Auto verloren und da bin ich durch die ganze Tiefgarage gelaufen und habe so lange auf den Schlüssel gedrückt, bis mich irgendwann ablenkt hat, das Auto. Nur damit ihr es, liebe Hörerinnen und Hörer, ein Gefühl dafür kriegt, wie schwer das es für mich ist, mich zu orientieren. Also war ich bewaffnet mit einer App, mit der man navigieren kann in die Berge und mit einem Ausdruck auf Papier, falls das Internet schlapp macht. Da war jedes Etappenziel ganz genau vermerkt. Und man glaubt es kaum, wir sind wohlbehalten und sehr glücklich bei der ersten Hütte angekommen. Und auch das hat mir wieder gezeigt, wenn man muss, dann übernimmt man auch selber mal Verantwortung und darf dann auch stolz auf sich sein. Das ist übrigens etwas, was sehr viele gar nicht mehr kennen. Stolz auf sich und die eigene Leistung und auch so ein kleiner Erfolg einmal sein. Macht's doch gerne mal mit, liebe Zuhörerinnen und Zuhörer, und nehmt euch eine rechte Hand und klopft euch auf die linke Schulter. Und dann sagen, ich bin stolz auf dich. Und wenn ihr jetzt dabei nur ein wenig lächelt, dann glaubt euch das vielleicht sogar. Also, unsere erste Hütte war ganz besonders. Die war einfach pur, die war schön, die war unverschnörkelt, das war ein Traum. Euer Wellness-Tempel für heute hat die Hüttenwirtin Lisi zu uns gesagt, als sie uns das Bad gezeigt hat. Das war der Brunnen mit kaltem Wasser vor der Hütte.
Und auch da ist mir wieder bewusst worden, in welchem alltäglichen Luxus das wir leben, den wir doch gar nicht mehr wahrnehmen. Keiner denkt beim Betätigen des Wasserhahns nach, ob das normal ist oder nicht, oder beim Betätigen des Lichtschalters, ob das eigentlich vielleicht Luxus ist. Einen wunderbaren Abend haben wir dann dort mit der Lisi verbringen dürfen und sie hat uns ihre selbstgemachten Köstlichkeiten serviert und hat sich Zeit genommen für einen netten Trüffler, was übersetzt so viel heißt wie für ein gutes Gespräch. Und geschlafen haben wir auch ganz traumhaft, weil das Schlaflager war direkt neben dem Heilager und da hat es einfach wunderbar geduftet. Nach einem guten Frühstück ist dann für uns weitergegangen zur nächsten Hütte. Und weil es ein wunderschöner Tag war, hat dann irgendeine von uns zwei zum Singen angefangen. Und das ist dann auch das Lied unserer Tour geworden.

geht es euch nicht auch so? Man kann es fast spüren auf der Haut, die Sonne, wenn SDS da so singt. Wir haben es auch gespürt, die Sonne ganz schön, und waren dann auch richtig froh, als wir bei der zweiten Hütte in traumhafter Lage angekommen sind. Nach dem ersten Durstlöschen haben wir uns ein großes Stück Kuchen und einen guten Haferlkaffee gegönnt. Und dann in der Hütte unsere Luxus-Zirbenzimmer bezogen, also auch hier war wunderbarer Tiefschlaf vorprogrammiert. Am Abend haben wir einen wunderschönen Sonnenuntergang auf der Terrasse genossen, und nachdem die genauso liebe Wirtin Moni uns ihre Spezialität an Almspritzer serviert hat, habe ich mir zu mir selber gedacht, ups, jetzt wird's dann gleich kitschig. Die Sonne hat das Ganze in ein wunderschönes goldenes Licht gezaubert. Alles, was du gesehen hast, war eine Blumenwiesen, und du hast die Vogel zwitschern gehört und vielleicht einmal eine Kuhglocken, und ich habe ganz so einen tiefen Seufzer gemacht und zu dem Ehepaar rechts neben wir uns umgeschaut und habe zu einer gesagt, schön, ha? Was übersetzt so viel wie wunderschön. Was heißt denn, die Gäste haben mich nicht ganz so verstanden in meinem Mundort. Und die Dame hat mich dann angeschaut und hat zu mir gesagt, ja, aber ein bisschen diesig heute. Was auf gut Salzkammergurtlerisch so viel heißt wie ein bisschen trieb war es halt. Und das war es tatsächlich, weil gerade der Sahara-Staub ein wenig unterwegs war. Mir ist fast die Kinnlade runtergefallen, und ich habe mir gedacht, wie kann man nur bei so viel Schönheit den einen Makel finden? Das ist ja auch schon wieder fast eine kreative Kunst. Aber es ist halt manchmal so. Wir haben eine Waagschale, wo die ganzen guten Dinge in unserem Leben drinnen liegen. Und da liegt so viel drinnen. Und dann haben wir eine Waagschale, wo halt die kleinen Makel drinnen liegen. Und da liegt oft ganz wenig drinnen. Und die scheinen aber viel schwerer einzuwiegen. Wie philosophisch, dass man bei so einer Wanderung werden kann. Es gab noch so einiges zum Erzählen, aber für heute reicht's, denke ich einmal. Ich sage danke fürs Zuhören, und ich freue mich, wenn ihr beim nächsten Mal wieder dabei seid bei Aus dem Leben, Geschichten zum Nachdenken und Schmunzeln, eure Regina Blamberger.

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0: Tiere wirken. Ja, wie geht es da einem Satiriker? Ist es dann leichter oder schwerer? Wie geht man mit dieser bedrückenden Lage auch um?
1: Ich finde, dass gerade in so bedrückenden Zeiten Satire ein wichtiges und nachgefragtes Ventil sein kann. Witzigerweise, das zugriffsstärkste Monat in der Geschichte der Tagespresse war der März 2020, als wir alle im Lockdown gesessen sind und nicht wussten, wie es weitergeht. Und das zeigt mir, dass gerade in Krisenzeiten Satire gefragt ist, weil, glaube ich, Satire uns hilft, mit der Unsicherheit des Morgens umzugehen, uns hilft, mit Ängsten zurechtzukommen. Und auch jetzt erleben wir, wenn dann so, ja, wenn wir so mit Krisen konfrontiert sind in der ganzen Welt, dass es dann auch für uns, glaube ich, für uns Satiriker und Satirikerinnen auch mehr gibt, was wir sagen können. Ich finde, bei Satire geht es immer darum, da geht es nicht darum, dass man irgendwie einen billigen Witz macht, sondern ich finde, bei Satire, die will mehr, die will was ausdrücken, die will eine Botschaft irgendwie aussenden. Und es gibt, finde ich, mehr zu sagen in einer Welt wie heute, wo so viel schief läuft, als in einer Welt, wo es besser läuft. Das soll jetzt nicht bedeuten, dass ich mich freue über die Ereignisse. Also ich bin auch ein Bürger in diesem Land und werdender Vater. Und solche würde ich mir schon wünschen, dass es besser läuft. Aber für uns als Satire-Medium, wir finden da sehr viele Themen vor, sehr viele Dinge, wo wir das Gefühl haben, da können wir was sagen dazu. Und da geht uns dann auch die Arbeit nicht so schnell aus.
0: Satire soll kein nicht nur billiger Witz sein, sondern möchte auch eine Aussage treffen. Warum ist, und ich setze das jetzt einmal so fest, man kann es natürlich auch widersprechen, aber warum ist Satire auch so wichtig für die Demokratie?
1: Ich glaube, Satire ist einmal ein wesentlicher Bestandteil des Pluralismus. Die große Stärke der Demokratie ist ja, finde ich, der Pluralismus, dass wir alle sagen können, was wir denken und dass wir so einen Ideenwettbewerb haben. Und das macht halt eine Demokratie viel, viel resilienter, viel, viel oder beständiger, weil wir in der Lage sind, wenn wir mit Problemen, mit Fehlentscheidungen konfrontiert sind, dann können wir nach Lösungen suchen und bei der nächsten Wahl dann die bessere Option an die Macht wählen. Und die Satire ist ein ganz wichtiger Teil des Pluralismus. Ich finde, Satire kann gewisse Dinge pointiert ausdrücken, kann Missstände sichtbar machen, kann Scheinheiligkeiten aufdecken. Und als solche ist Satire sehr wichtig für den Pluralismus, aber sicher nicht jetzt die große staatstragende Stütze. Also da gehört natürlich noch mehr dazu, da gehören die Medien dazu, da gehört die Zivilgesellschaft dazu. Und da leistet halt jeder seinen Beitrag, finde ich.
0: Darum ist ja auch Satire jetzt bei Diktatoren oder in autoritären Regimen, sei es jetzt weltliche oder auch religiöse Regime, nicht so gern gesehen, wenn man hier also etwa, keine Ahnung, im Iran religiöse Witze macht, ist das wahrscheinlich nicht besonders zuträglich für die berufliche oder auch vielleicht ja, den biologischen Lebensweg.
1: Absolut. Also für ein autoritäres Regime ist jede Form von freier Meinungsäußerung ein Risiko. Und gegen dieses Risiko geht man vor, indem man Satirikerinnen und Satiriker, aber auch Journalisten, Medienschaffende einsperrt. Und das ist halt so. Da können wir uns glücklich schätzen, dass wir in Europa leben dürfen, wo in den allermeisten Ländern die Redefreiheit zumindest noch intakt ist.
0: Eigentlich so ein Gradmesser auch für die für den Zustand der Freiheit der Öffentlichkeit, oder?
1: Ja, absolut. Also ich finde, wenn man einer Gesellschaft die Satire und den Humor nimmt, dann nimmt man ja ein bisschen so die Seele. Ich finde, Humor ist schon noch irgendwie Teil von Lebenskultur. Da meine ich jetzt nicht nur Satire im Speziellen, da meine ich so, jetzt auch als Wiener denke ich so einen Wiener Schmäh. Was wäre Wien ohne diesen Wiener Schmäh, ohne diesen grantigen, zynischen, diesen Witz. Und ich finde, ja, ein autoritäres Regime macht dann natürlich viel Kultur kaputt, auch wenn es herkommt und dann Kulturschaffende an ihrer Arbeit behindert.
0: Der Satirebegriff selbst wird ja auch oft weit gebraucht und auch missbraucht. Es gibt Formate, etwa ein wöchentliches Fernsehkommentarmagazin, das sich Satiremagazin nennt, in einem Privatsender, das eher an Hasskommentare erinnert. Wo fängt Satire an? Wo hört Satire auch auf, aus deiner Sicht?
1: Für mich ist Satire eine Kunstform, die mit den Werkzeugen des Spotts und der Übertreibung Missstände aufdeckt, der Gesellschaft und der Macht den Spiegel vorhält und eben vor allem auch die Machthabenden kritisiert. Und ja, das, was du erwähnt hast, das beobachten wir natürlich auch, dass dann Satire manchmal auch verwendet wird, um, wie soll ich sagen, um zum Beispiel gezielt Desinformation zu streuen. Und jetzt könnte man natürlich einwenden, die Tagespresse, die streut auch Desinformation. Ich finde, das ist gar nicht so einfach, das zu unterscheiden, aber was uns jetzt zum Beispiel, und da rede ich jetzt gar nicht einmal von anderen Satirikern, sondern was zum Beispiel jetzt uns, die Tagespresse, von einem klassischen Desinformationsmedium, glaube ich, unterscheidet, ist: Ein Propagandist hat verloren, wenn er als Propagandist entlarvt ist, nicht? Also wenn ich jetzt hergehe und sage, dieses Medium, dass er diese Nachricht verbreitet, das ist eigentlich Propaganda, das stimmt gar nicht, das sind Fake News, dann hat er eigentlich verloren, da will er gar nicht, dass er entdeckt wird. Und wir dagegen sind sehr transparent, dass wir Satire machen. Dann gibt es natürlich die sagen, die machen Satire und dann gewisse Inhalte verbreiten, die eigentlich dieses Siegel, wo es zumindest ist, diskutabel ist, ob sie dieses Siegel verdienen. Das gibt es natürlich auch. Und was soll man dazu sagen? Ich meine, Satire genießt natürlich gewisse rechtliche, juristische Freiheiten. Und ich finde sie auch prinzipiell in Ordnung, wenn jetzt zum Beispiel auch, ja, so, man muss ja in einer Gesellschaft, in einer demokratischen Gesellschaft, das ist ja auch absolut richtig, dass einmal auch Witze gemacht werden über die eigenen Ansichten, über die eigenen Werte. Für mich ist dann irgendwo eine Grenze erreicht, wenn dann so Desinformation gestreut wird, ein bisschen garniert mit Witzen und Übertreibungen. Ich finde, das geht sich halt dann nicht mehr ganz aus. Also da achten wir zum Beispiel auch drauf, dass wir, wenn wir einen Witz haben und dieser Witz transportiert eine Aussage, dass diese Aussage schon auch irgendwie in einer Wahrheit, in einer realen Welt fußt und nicht irgendwie in einer Parallelwelt von Desinformation.
0: Grundsätzlich sollte ja Satire sehr viel, vielleicht alles dürfen, oder man darf sich ja nicht über alles auch lustig machen, auch wenn die Zustände vielleicht bedrückend sind oder Menschen unter bedrückenden Zuständen leiden, weil man sich ja eher dann über die Zustände lustig macht, die dazu geführt haben. Gibt es trotzdem Grenzen, wo du sagen würdest, ja, hier würdest du jetzt keinen satirischen Witz mehr machen?
1: Für uns ist weniger das Thema wichtig, sondern uns geht es um die Aussage, die einen Witz transportiert. Und uns als Redaktion ist wichtig, dass wir hinter jedem Witz stehen können. Jeder Witz enthält ja dieses oft zitierte Körnchen Wahrheit. Und ein Witz geht auch auf Kosten von jemandem. Und was wir zum Beispiel vermeiden wollen, ist ein Witz auf Kosten von Schwächeren, sage ich jetzt einmal. Wir haben einmal eine Headline zum Beispiel gebracht, die würden wir mit heutigem Wissen nicht mehr bringen. Da haben wir geschrieben: Plagiatsvorwurf gegen Gabalier, hat er bei seinem Sonderschulabschluss abgeschrieben, ist damals gut gelaufen, hat viele Likes bekommen und trotzdem würden wir den heute nicht mehr bringen, weil es ist halt ein Witz auf Kosten von Kindern, die in eine Sonderschule gehen. Will man jetzt so einen Witz machen, will man eigentlich nicht als Satiriker, und mit heutigem Wissen würden wir das zum Beispiel nicht bringen. Das ist so das klassische Beispiel, das ich immer bringe für einen Witz, wo wir auf meinem Bauchgefühl daneben gelegen sind. Also uns ist halt einfach wichtig das Bauchgefühl. Wir haben so ein einfaches Redaktionsstatut. Wir machen über alles einen Witz, dass man mit gutem Gewissen durch den Dreck ziehen kann. Und daran halten wir uns.
0: Die Arbeit als Humorist ist ja durchaus herausfordernd. Das Genre ist sicherlich eher, gehört sicher zu den schwierigeren, sich immer wieder was Lustiges einfallen zu lassen. Wo kommt denn da die Inspiration her?

0: posten kannst. Also, aber wie gesagt, derzeit müssen wir nicht über Themen Armut klagen.
1: Ein großes Team, wie schaut es denn grundsätzlich aus hinter den Kulissen? Wie wird denn gearbeitet? Wie groß genau ist denn die Redaktion?
0: Wir haben, wie gesagt, 4 fixe Leute, die bei uns arbeiten, mich inklusive. Und dann haben wir aber noch einige Freelancer, die, sage ich jetzt einmal, normale 9-to-5-Jobs oft haben oder selber Kabarettist sind oder Autoren sind. Und ein Tag bei uns beginnt eigentlich mit dem Brainstorming, mit der Themenauswahl, dass wir uns irgendwas suchen, was sich gut eignen könnte für eine interessante, witzige Aussage vielleicht. Und wenn wir dieses Thema gefunden haben, suchen wir auch gemeinsam eine Headline und dann schreiben wir gemeinsam den Artikel dazu.
1: Ihr seid schon des Öfteren mit Klagen konfrontiert. Ich kann mich noch sehr gut an eine Geschichte erinnern, die auch sehr bekannt geworden ist, wo die niederösterreichische FPÖ mit einer Klage auch erfolgreich war, bezüglich der sogenannten Wirtshausbriefe, wo die FPÖ sozusagen unter Anführungszeichen den Wirten also vorgeschlagen hat, die Karte patriotisch zu gestalten mit einer Panierquote etwa oder mit einem Gabalier-Schnitzel. Man hat sich dann schon ein bisschen Sorgen gemacht um die Tagespresse. Gekommen ist es dann aber anders, oder?
0: Ja, in dem Fall hatten wir wirklich Glück, weil die FPÖ hatte das Recht, dass sie das Urteil ganzseitig veröffentlicht, und das wäre ziemlich teuer gewesen, es hätte uns 62.000 Euro gekostet. Und sie haben aber die 4-wöchige Frist zur Veröffentlichung verstreichen lassen. Wir wissen bis heute nicht genau warum, wir vermuten, dass sie das Urteil nicht genau gelesen haben, weil warum sollten sie 2 Jahre lang für ein Urteil kämpfen und fordern, dass sie dieses Urteil auch veröffentlichen dürfen, und dann gewinnen sie und dann lassen sie die Frist einfach verstreichen, also das macht überhaupt keinen Sinn. Im Endeffekt waren die einzigen Konsequenzen für uns, dass wir die Verfahrenskosten haben tragen müssen. War auch nicht wenig Geld. Dieses OGH-Urteil fand ich auch ganz interessant. Im Wesentlichen ging es in diesem Prozess um die Frage, ob der Brief, den wir verschickt haben, als Satire durchgeht oder nicht. Und die ersten beiden Instanzen haben in unserem Sinne entschieden, haben gesagt, dieser Brief ist so absurd, das kann man unmöglich für Satire halten. Und der OGH hat dann gesagt, na, also wenn dann, das ist eigentlich nicht unbedingt als Satire erkennbar, und wenn das Publikum zu dumm ist, um einen Witz zu verstehen, ist es auch keine Satire mehr. Und auf dieser Basis wurde dann das Urteil der beiden ersten Instanzen aufgehoben und die FPÖ hat dann doch gewonnen. Und ja, es gehört so ein Berufsrisiko dazu. Ich würde jetzt auch nicht sagen, dass es ein grobes Unrechtsurteil war. Es war halt ein Urteil, mit dem wir nicht übereinstimmen. Und wir sind auch dagegen noch, haben eine Beschwerde eingebracht mit EGMR, weil wir finden, das ist ein Einschnitt der Kunstfreiheit. Aber ja, das Leben geht weiter. Und wir haben auch Gott sei Dank Abonnenten und Abonnentinnen, die uns unterstützen und die uns zumindest geholfen haben, das finanziell gut zu durchstehen.
1: Es hat ja dann zum Ersten also diese Frist gegeben, die verstrichen ist, und dann eben auch mehr Abonnentinnen und Abonnenten, oder?
0: Ja, wir haben auch einen Zuwachs gehabt an Abonnentinnen und Abonnenten, die nicht einverstanden waren mit dem Urteil oder die zumindest sich gedacht haben, dass sie uns unterstützen wollen durch diese Phase. Und dafür sind wir sehr dankbar, weil wir wissen, dass es andere kleine Medien gibt, die für viele kleine Medien ist so ein Prozess ja schnell existenzbedrohend. Und das ist ja ein Phänomen, leider, das mittlerweile auch sehr häufig vorkommt, das Phänomen der Slap-Klagen, dass man versucht, auch mit einer Klage vielleicht auch gezielt gegen einen Kritiker vorzugehen. Ich glaube, in unserem Fall ist es so ein Mittelding. Ich glaube, es ging schon auch darum, uns ans Auszuwischen. Aber durch unsere Leserschaft ist es nicht gelungen.
1: Wie oft wird jetzt wirklich geklagt? Hat der Anwalt von der Tagespresse tatsächlich schon einen Burnout?
0: Nein, dem geht's gut. Es passiert wesentlich seltener, als man glaubt. Wir sind einerseits, zumindest bei so gewissen offensichtlichen Dingen, passen wir schon auf. Also zum Beispiel bei Foto-Copyright, da achten wir genau darauf, dass wir uns da nichts zu Schulden kommen lassen, weil das geht halt wirklich schnell ins Geld. Das muss nicht sein, die Fotos kaufen wir dann immer legal. Bei Geschichten ist es so, da achten wir.

0: Ja, herzlichen Dank für die wunderschöne Eröffnung. Ich möchte euch zur Begrüßung jetzt was Kurzes vorlesen, was der Grund ist, warum wir heute eingeladen sind. Internationaler Frauentag. Ebensee Frauentag. Am 30. März hielten die Genossinnen von Ebensee im Saale des Gasthauses zum Auerhahn ihren Frauentag ab. Eröffnet wurde derselbe mit einem Begrüßungschor des Gesangvereins Kohlrüser. Hierauf wurden von zwei Mädchen Gedichte zum Vortrag gebracht. Nach denselben erteilte die Vorsitzende Genossin Sieger, der Referentin Genossin Flossmann das Wort. Rednerin kam darauf zu sprechen, dass der Frauentag schon 1910 in Kopenhagen eingeführt wurde und an denselben immer das Frauenwahlrecht gefordert wurde. Nachdem diese Forderung der Frauen in Erfüllung gegangen ist, entfiel derselbe. Aber bei der Internationalen Frauenkonferenz 1923 wurde beschlossen, den Frauentag wieder abzuhalten. Genossin Flossmann sprach über die Ehereform, dass die Frauen die gleichen Pflichten haben wie der Mann, aber in ihren Rechten noch immer sehr verkürzt sind, besonders bei den Löhnen sehr zurückgesetzt werden, auch auf dem Boden des Gesetzes keine Gleichberechtigung haben. Ferners kam Rednerin auf die Paragraphe 144 und 148 zu sprechen, auf dass wir den erweiterten Mutterschutz fordern müssen, auch über Kinderfürsorge und dass die Mütter ihr Hauptaugenmerk auf den Ausbau der Schule richten müssen. Das ist ein Auszug aus den Salzkammergutboten 1924 und dieser Zeitungsartikel hängt auf dem Zeitgeschichtsmuseum in Ebensee. Und im November war eine Frauenführung gemeinsam mit den Gmundner Frauen in Bewegung und Sabine, unsere Geschäftsleitung, ist so im Vorbeigehen an dem Artikel hängen geblieben. Und hat sich dann doch das Warnkurs, dass wir das zum Jahrestag, zum 102. Jahrestag wiederholen. Und deswegen sind wir heute gekommen. Ich möchte auf jeden Fall alle Frauen ganz herzlich begrüßen. Und ich freue mich riesig, dass ihr dem Aufruf Frauen heraus gefolgt seid. Natürlich begrüße ich auch alle Männer, die da sind. Also es ist so, es braucht mutige Frauen und Männer. Ja? Damit man bestehende Strukturen hinterfragen kann und verändern kann oder will. Ich möchte ganz herzlich begrüßen Frau Bürgermeisterin Susanne Brumberger, danke fürs Dasein, Vizebürgermeisterin Franziska Zoner-Kinnesberger. Wir haben heute einige tolle Gästinnen gehabt. Lina Höllinger vom Zeitgeschichtsmuseum, danke für die gute Zusammenarbeit und wir freuen uns schon auf den Vortrag zum Thema widerständige Frauen in Ebensee. Herzliches Willkommen auch an Brigitte Rath. Sie wird uns heute ihr Buch Freidenken, Freileben vorstellen. Und schön, dass auch Hanna Wimmer und Theresa Gradawitzer zu Besuch sind mit ihrem Verein Campussi. Nee, das wird folgen. Danke dafür. Danke auch an unsere Gastgeber heute, Gasthaus Auerhahn. In Ebensee ist schon was Besonderes, dass man nach 102 Jahren am selben Ort wieder zusammenkommen kann. Ja, ein herzliches Danke an den Arbeitergesangsverein Kohlrüscherl, die den heutigen Abend musikalisch begleiten werden. Silvia Ritt ist da vom Medienportal Salzkammergut. Sie wird Ton- und auch Filmaufnahmen machen. Ich möchte mich ganz herzlich bei den Mitarbeiterinnen des Frauenforums Sabine Kerschbaum und Emmanuel Kalliol bedanken für ihre Arbeit und ihr Engagement. Dankeschön. Und ja, hiermit übergebe ich an Frau Bürgermeisterin.
1: Eure Frau Lene, liebes Traumforum, liebe Frauen, liebe Zwinekas, Sie gesagt, ich soll einmal die Einladung. Es war ja lustig, ich war Anfang des Jahres bei der Jahreshauptversammlung von den Kohlreisern und dann sagt, wir machen heuer ganz was Supers, nämlich am 30. März eine Veranstaltung. Und ich habe gedacht, das ist ganz, ganz super. Im Jahr 2011 haben wir die gleiche Veranstaltung dabei gemacht. Das Kohlreiser haben sich nicht mehr ganz erinnert. Zum Glück habe ich dann noch das Ottos gekommen. Das war damals eigentlich der gleiche Bewegung. Wir waren im Zeitgeschichtsmuseum an das Plakat gegangen und haben uns dort am 30. März. Das ist doch eine gute Sache. Du hast es heute eh schon erwähnt, die Maria Zwiefer, die glaube ich ganz, ganz wichtiger war, die 1919 das erste Mal für den Nationalrat kandidiert hat, dort nicht reingekommen ist, aber dann definitiv im Enseer Gemeinderat aufgeschlagen ist. Ich habe mir heute in Vorbereitung auf den Abend gekommen, mal die Gemeinderatprotokolle rausgeholt.
2: Ja.
1: Also bis 1949 kann man es noch aktuell ist ja Holling, dass tatsächlich drei Frauen in einem Gemeinderat von 37 leben. Mittlerweile sah das Verhältnis schon viel besser aus. Ich glaube, es ist ja jetzt nichts Besonderes und kein Wunder, dass die Frauen in Salzkammer dort immer schon widerständig waren, immer schon versucht haben, ein politisches Engagement an den Tag zu legen. Das war einerseits auch diesen Betrieben, die wir da haben, geschuldet und insgesamt der Tradition, die wir in Salzkammer kurz gepflegt haben. Es hat ja das Frauenforum, da mag ich Danke sagen, einen ganz wertvollen Beitrag geleistet zu den Arbeiterinnen in der Weberei. Da gibt es ein wunderbares Filmdokument, das hat es gemeinsam mit der Uni Salz gut, glaube ich, gemacht. Und das war wirklich, glaube ich, eine coole Sache, weil nämlich jetzt schaut und sich irgendwie für erinnern will, was waren denn die Frauen und die frauenpolitischen Ansagen, die es so gegeben hat auf regionaler Ebene. Da findet man nämlich nicht recht viel, da muss man nämlich ziemlich ordentlich suchen. Da sind vor solche Dokumente ganz, ganz wichtig. Ich habe dann noch ausgesucht, 1925 waren es die Adelheid Bock und die Gabriele Rumpf, die damals schon für die Gleichberechtigung und die Gleichstellung der Frauen gekämpft hat. Und jetzt muss man dann einen großen Sprung machen, nämlich 50 Jahre. Und dann war es dann oder in die 1970er Jahre, dass der Mann nicht mehr das Oberhaupt der Familie war, dass Frauen dann selbstständig in Zeichen ziehen haben, ob sie berufstätig sind, was sie machen, wo der gemeinsame Zahn ist und was der gemeinsame Name sein könnte. Und 1975 hat er dann sie im Flottendiener als Dinge wahrzunehmen, sie nicht mehr quasi den Haupt der Fahrzeug gebogen haben und dann Kinder als eigenständige Balkonen, die Rechte haben, das war 1975. Also die weiß, wir reden vor einer Zeit von nur vor 50 Jahren, wo ganz viele wichtige Meilensteine für die Frauen erreicht worden haben und ganz viele Frauen miteinander gekämpft haben und natürlich auch die Männer solidarisch waren, damit es jedem in Gleichberechtigung gibt und wenn ich mir die politische Situation momentan nicht nur bei uns, sondern auch bei anderen schaue, dann glaube ich, gehen wir leider keinen Schritt dazu von den Detektieren. In diesem Sinne danke euch, liebe Pauline, liebes Frauenforum, für euer Engagement. Lieber Nina, dem Zeitgeschichte-Museum auch ganz, ganz herzliches Dankeschön. Ihr macht ganz eine mittige Arbeit, aber herzliches Dankeschön an die Grüne Eiser, dass sie bitte heimstellt. Und wir brauchen da zwei Jahre auch mitbegleiten. Sie ist ganz so ein Teilbereich. Und ich glaube, es ist insgesamt eine nette, symbiotische Veranstaltung. Dann werden wir uns die Beholden einen interessanten Abend wünschen. Danke nochmal, dass du die Organisation übernommen hast.
0: Ja, dann werde ich beginnen. Die Pauline hat gesagt, widerständische Frauen von Salzkammergut ist Thema, ist auch Thema. Aber ich möchte natürlich schon auf die Frauenbewegungen in Salzkammergut eingehen, woher das eben kommt, dass eben vor 102 Jahren in Salzkammergut auf einmal, also in Ebensee, eine Frauenversammlung stattgefunden hat. Ja, woher kommt das und wie lange hat das wirklich auch gedauert? Was sind da die Vorläufer? Dieses Frauen heraus Plakat, das sie für die heutige Veranstaltung auch geworden hat, dieser Slogan oder dieser Appell Frauen heraus, ist ja eigentlich auch ganz was Spannendes, weil man wollte damit unbedingt die Frauen mobilisieren, sozusagen aus dem Haus herauszugehen, das Häusliche zu verlassen und vor allem auch die Passivität zu verlassen, also selber mutig zu sein, aufzustehen und etwas für sich zu ändern. Also das ist auch der Hintergrund für diesen für diesen Appell und der wurde eigentlich immer dann auch für Nutzschippie Plakate, auch historische Plakate. Ja, die Pauline hat ja schon vorgelesen den Zeitungsartikel zu dieser Frauenversammlung vor 102 Jahren. Den hätte ich auch gelesen, den spare ich mir natürlich jetzt. Dieser Frauentag, der hier angesprochen worden ist, der Internationale Frauentag, wurde erstmals abgehalten 1911 und das war das Datum der 19. März. Und an diesem Tag haben dann über 15.000 Frauen auf der Wiener Ringstraße sich versammelt und haben für das Frauenwahlrecht sozusagen demonstriert. Genauso in Linz gab es einen großen Demonstrationszug, der verlief von Kleinmünchen in das Linzer Staatszentrum, aber auch hier in Ebensee hat sich was getan, nämlich genau am Internationalen Frauentag war, es hat sich die Bezirk, also sozusagen das Frauenkomitee der Sozialdemokratinnen von Ebensee gegründet, die Frauenorganisation. Und das war auch genau am ersten Internationalen Frauentag 1911. Und wo hat das stattgefunden? Natürlich auch mir ist dem Gasthof Auer wieder Mix Unterstützung Oberhäuser. dass diese Frauenorganisationen, Frauenkomitees sich überhaupt gründen konnten, es war eigentlich ein Schluss von den Sozialdemokraten, dass man einen Parteibeschluss, dass man dann sagt, ab 1909, ja, man besteht den Frauen sozusagen auf eigene Organisationen zu, eigene Frauenkomitees und eigene Organisationen in den einzelnen Ortschaften. Und es ist dann so, dass 1910 bereits in Gmunden die erste Frauenorganisation der Sozialdemokraten gegründet worden ist, in Egensee dann 1911, Bolsern, Gischi, Vogelden dann 1917, Hallstatt 1918. Und diese Frauenorganisationen und Frauenkomitees in den einzelnen Ortschaften, die waren jetzt ausschlaggebend eigentlich für die Frauenbewegung, dass sich ganz, ganz viel tun. Monatlich wurden Versammlungen abgehalten, Vorträge organisiert, Veranstaltungen durchgeführt. Und das hat massiv dazu beigetragen, dass die Frauen auch hier in doch einer abgeschiedenen Region informiert worden sind, dass sie über Missstände aufgeklärt worden sind, dass sie über ihre Rechte informiert worden sind oder Rechte, die sie noch nicht haben. Und das ist eigentlich schon sehr spannend, weil sich dann wirklich, wenn man sich die Zeitungen von der damaligen Zeit anschaut, sehr, sehr viele Veranstaltungen zu finden sind. Also wirklich über die ganzen Ortschaften des Salzkammergutsverein. Dass diese Frauenkomitees und manchmal steht Organisation, dann auch wieder Frauenkomitee, dass die nicht immer nur auf Wohlwollen gestoßen sind, zeigt ein Zeitungsartikel wieder aus der Arbeiterinnenzeitung, also nicht Arbeiterzeitung, Arbeiterinnenzeitung. Und den möchte ich nämlich schon vorlesen. Da geht es um diese Gründung von der Frauenorganisation in Ebensee. Und da heißt es dann, aus der Debatte konnte man ersehen, dass auch in Ebensee die Frauenorganisation vorwärts schreitet. Trotz aller Schikanen und Beschimpfungen, besonders einer jungen Geschäftsfrau, sie meinte, die Frauenorganisation zu bekämpfen müssen. Wir raten dieser Frau, sich um andere Sachen zu kümmern. Sonst sehen sich die sozialdemokratischen Frauen von Ebensee dazu gezwungen, auch andere Töne anzuschlagen. Die Frauen können ihre Lebensmittel auch bei anderen Kaufleuten kaufen. Am besten ist es aber, die Arbeiterinnen kaufen alles im Konsumverein. Also man sieht schon alleine an diesen zwei Zeitungsartikeln, die Pauline und auch ich vorgelesen haben, die Frauen des Salzkammergutes waren eigentlich relativ sehr früh engagiert, solidarisch. Sie haben versucht, auch kämpferisch zu agieren und teilweise auch sehr revolutionär. Schon das Hans-Björn Salzkammergut schon sehr viel früh diese Arbeitervereine gebildet. Sie kennen das alle, Arbeitervereine Bad Hoesern bereits 1868, also wirklich sehr, sehr früh. Wir haben dann Hallstatt, Ebensee voll. Es gibt die Bruderladen, die ganzen Solidargemeinschaften, die Alters- und Krankenversicherungen. Das ist alles aber nicht in den Staat organisiert, sondern über die Arbeiter selber. Und man muss sagen, dass bereits die Frauen in diesen Vereinen wirklich ganz engagiert waren. Sie haben Mitglied werden können, allerdings, wie aus den Statuten von zahlreichen Vereinen da hervorgeht, leider konnten sie nicht in den Vorstand gewählt werden. Also rein Mitglieder ja, Vorstand nein. Worüber man sich dann auch, je länger das dauert, auch beschwert. Schaut man jetzt ein bisschen so weiter, dann waren auch Frauenvereine, reine Frauenvereine, auch für das Salzkammergut wichtig, die aber nicht hier in der Region gegründet worden sind, sondern in Wien oder Linz, wie eben der Arbeiterinnenverein, Bildungsverein, der eben auch informiert hat und auch Zeitungen.
2: Sie kennen vielleicht die Unzufriedene, eine Zeitschrift, die ganz wichtig war für die damalige Zeit. Es gibt eben dann die Arbeiterinnenzeitung. Und genau diese Organe vertreten eben die Forderungen auch nach außen. Und somit werden sie wirklich auch für viele sichtbar. Schauen wir weiter. Ich habe gesagt, diese Frauenorganisationen und Versammlungen organisieren sehr viele Veranstaltungen. Als Rednerinnen lädt man sich zum Beispiel die Marie Beutelmeier ein, eine bei uns wichtige Person in Oberösterreich, oder die Ferdinanda Flossmann. Aber, so wie es die Sabine auch gesagt hat, auch lokale Frauen werden als Rednerinnen, als Vortragende hereingezogen, wie eben die Maria Zieger. Und die Maria Zieger ist wirklich eine Person oder eine Frau, die seit sie in Ebensee eigentlich wohnt oder zumindest die Möglichkeit hat, politisch aktiv zu sein, das auch nutzt. Sie ist ja ursprünglich aus Ungarn, aus Süd, also das hat damals zu Ungarn gehört, jetzt ist es wieder Südburgenland. Mogersdorf ist der Geburtsort und sie kommt dann genau um die Jahrhundertwende nach Ebensee. Ist Köchin, gelernte Köchin, hat dann mit Max Zieger, dem Bürgermeister von Ebensee, der ja 1919 bis 34 und 45 bis 48 Bürgermeister war, also mit ihm ist sie verheiratet, aber sie ist schon vorher aktiv, nämlich seit 1914. Da ist sie eigentlich dann schon Vorsitzende dieser Frauenorganisation. Und sie tritt wirklich dann nicht nur in Ebensee auf, sondern im ganzen Bezirk als Vortragende. Sie ist für den ganzen Bezirk bei den Landesfrauenkonferenzen, sogar bei der Reichsfrauenkonferenz in Wien ist sie dort für das Salzkammergut. Und wie die Sabine auch richtig gesagt hat, sie hat sich bereits aufstellen lassen für die erste sozusagen Wahl in die Nationalversammlung 1919, nachdem die Frauen das Wahlrecht erlangt waren. Man muss sich vorstellen, es gibt fünf Wahlkreise damals für Oberösterreich gegeben. In vier Wahlkreisen wurden Frauen aufgestellt. Eben in unserem Wahlkreis die Maria Zieger, allerdings auf fünfter Stelle, also ein Listenplatz, der eigentlich keine Chancen gehabt hat. Es schafft dann eigentlich keine aus Oberösterreich in den Nationalrat oder in der Nationalversammlung. Das passiert erst dann spät, 1930, nämlich mit Ferdinanda Flossmann. Allerdings bei der ersten Wahl schaffen wir es schon, 8 Frauen in den Nationalversammlung, 7 von den Sozialdemokraten, eine christlich-soziale, aber die waren alle nicht aus Oberösterreich. Die Maria Zieger habe jetzt dann das nächste Jahr gleich noch einmal, weil dann gibt es wieder Wahlen, wieder Nationalratswahlen. Sie schafft es leider wieder nicht. Damit hören sozusagen ihr Engagement, was jetzt wirklich österreichweit betrifft, auf, aber ihr Engagement für die Region überhaupt nicht. Also das bleibt eigentlich, bis die Partei verboten wird, 34 erhalten. Und mich berührt im Prinzip hier ihr politisches Engagement insofern sehr, weil ich mir denke, sie hat damals 2 Kinder gehabt, die zwar vielleicht nicht mal im Kleinkindalter waren, aber trotzdem zu versorgen. Sie war berufstätig. Sie musste sich grundsätzlich um den Haushalt natürlich auch kümmern, ihre politische Tätigkeit, dann die ganzen Reisetätigkeiten. Das ist ja nicht ein Klacks, wenn man heute einfach von Ensee, heute ist es vielleicht ein Klacks, Ensee, Linz oder aber sonst auch die ganzen Reisen in Salzkammergut, das ist einfach nicht ganz so einfach gewesen, wie es vielleicht heute ist. Das muss ich schon sagen, dieses Brennen für irgendetwas, das fasziniert mich schon, wenn man diese Biografien anschaut von diesen Frauen. Ja, bei diesen Veranstaltungen, die abgehalten werden, die Pauline hat es in diesem Artikel ja schon erwähnt, es sind eigentlich Themen oder Forderungen, die teilweise heute ja noch Aktualität haben. Natürlich, manche sind nicht mehr vorhanden oder braucht man nicht mehr stellen, weil das Wahlrecht, das haben wir ja seit 1918 mit der Ausrufung der Republik. Aber andere eigentlich haben nach wie vor komplette Aktualität. Und ich möchte einfach nur ein paar so in den Raum werfen, um was alles gefordert worden ist, damals, über was heute eigentlich nachfragen wichtig ist. Man spricht wirklich über die, oder man fordert, oder man sagt, die geringeren Löhne. Also das ist ein Thema, das wir natürlich heute auch nach wie vor haben. Nach wie vor ist es so, dass Frauen ein Monat war ja, sind es 42 Tage, haben wir es extra noch herausgesucht, die Frauen gratis arbeiten heuer, dann 2026 eben 42 Tage, diese Gender Pay Gap Satz sozusagen, das ist nach wie vor vorhanden. Und vor allem, was damals ganz stark kritisiert wird, dass die Löhne von den Frauen ganz niedrig sind, vor allem in jenen Bereichen, wo ganz viele Frauen tätig sind, also jene Berufe, wo viele Frauen arbeiten, zum Beispiel in der Textilindustrie. Also überall dort, wo viele Frauen arbeiten, ist auch von Grund aus der Lohn ganz tief unten. Also das wird sehr häufig kritisiert. Wir haben die Forderung nach Mindestlöhnen, bereits damals. Es wird auch gesprochen über die Rechtlosigkeit der Frauen direkt am Arbeitsplatz. Dann natürlich auch die Rechtlosigkeit der Frauen in der Ehe, wie es das du auch schon angesprochen hast. Du hast zum Beispiel auch erwähnt, dass eben die Frau eigentlich gegurken musste. So steht es wirklich in dem Gesetz. Das war von 1811 bis 1975 gültig. Man muss sich das einmal vorstellen. Ein Gesetz von 1811 bis 1975, bis dass diese Ehe- und Familienrechtsreform durchgeführt wurde. Und so steht da noch in diesem Gesetz drinnen. Also es steht wirklich wortwörtlich, die Frauen und Kinder sind dem Vater bzw. dem Ehemann zum Gehorsam verpflichtet. Wenn jetzt der Ehemann umzieht, muss natürlich die Frau umziehen, nicht umziehen. Das ganze Hab und Gut, was in der Ehe erwirtschaftet wird, gehört automatisch ihm. Also da bleibt nichts für sie über. Und wenn ich mir denke, dass meine Mama die damals gearbeitet hat, bis 1975 auch fragen musste ihren Ehemann, ob sie überhaupt einen Beruf ausüben muss, also darf. Und wenn sie für uns einen Reisepass beantragen musste, dann hat das auch nicht sie unterschreiben dürfen, sondern das musste mein Vater unterschreiben. Das sind lauter Sachen, die uns jetzt, über die wir jetzt schon ein bisschen so schmunzeln, aber es ist eigentlich doch gar nicht einmal so lange her. Und eigentlich auf diesen, ja, doch diesen Errungenschaften dürfen wir uns eigentlich nicht unbedingt ausrasten. Mhm. Spannend ist auch, dass sie auch damals bereits gefordert haben, dass die Männer zu wenig eigentlich auch im Haushalt machen. Also dass sie auch die Haushaltsführung rein den Frauen überlassen. Und ich habe mir das extra auch für weibliche Frauen geschaut bei der Statistik, wie das heute ist. Es wurde eben erhoben von der Statistik Austria, Frauen heute müssen immer noch 4 Stunden und 19 Minuten täglich unbezahlte Arbeit leisten, eben Kindererziehung, Pflege von Angehörigen, Haushalt und so weiter. Männer kommen auf 2 Stunden und 20 Minuten. Also fast circa die Gelte. Und was ich auch noch interessant gefunden habe, das ändert sich nämlich auch nicht, wenn die Frau im Haushalt eigentlich mehr zum Haushaltseinkommen beiträgt. Also die Struktur bleibt gleich, obwohl Frauen dann noch sogar mehr verdienen wie die Männer, aber trotzdem ändert sich an diesem strukturellen Problem nichts. Eine weitere Forderung ist bei den Frauen, dass sie auch bekritteln, zu wenig unterstützt zu werden von den eigenen Parteigenossen. Also das heißt, dass auch hier zu wenig passiert. Das findet man, auch die Maria Zieger zum Beispiel, beschwert sich in Sitzungsprotokollen über ihre Partei, männlichen Parteigenossen, dass sie da zu wenig Unterstützung erfährt, dass sie zu wenig an den Strukturen ändern wollen. Viktor Adner, der Parteivorsitzende, hat ja auch lange Zeit eigentlich nicht darauf gedrängt, das Frauenwahlrecht irgendwie zu kassieren. Ihm ist es zum Beispiel überhaupt einmal darum gegangen, dass die Männer das Wahlrecht haben, um die Frauen, das ist eigentlich nicht unbedingt sein die große Priorität gewesen, obwohl es eigentlich bereits bei den Sozialdemokraten beschlossen war, seit 1891, dass sie gleichberechtigt sind und die gleichen Stellung haben. aber in der Praxis schaut natürlich alles dann wieder anders aus. Ah, eins habe ich vergessen und das muss ich unbedingt zitieren. Zu dem Halbe-Halbe und was die Frau ein Männer nicht machen. Die Emmy Freundlich hat nämlich 1910 gesagt zu diesem Verhältnis, Arbeiten, von denen man sagt, sie seien der Frau natürlich, die machen Männer sehr gut, wenn man sie dafür bezahlt. Wenn man die nicht bezahlt, dann mag ich sie nicht. So dann passiert das. Kennbar. Gut, also das heißt, jetzt die Frauen beschweren sich auch über die Männer, die in der Partei selber zu wenig unternehmen und sie zu wenig unterstützen. Es dauert ja auch zum Beispiel bei der Sozialdemokratie bis 2023, dass einmal eine weibliche in der Partei Vorsitz man hat. Oder es dauert bis, Sabine, bis 2021 eine Frau in der Salinengemeinde als Bürgermeisterin. 21. Also das sind Forderungen und natürlich gibt es auch Forderungen zur Familie, zur Kindererziehung, zum Ausbau der Schule. Das sind alles Themen, die ganz massiv hier thematisiert werden. Die Frauen reden aber nicht nur, sondern sie handeln auch. Zum Beispiel 1911, da streiken die Arbeiterinnen in der Weberei. Wieso? Weil ihnen Löhne nicht ausgezahlt werden. Findet man auch wieder in der Zeitung. Es steht aus Ebensee wird uns berichtet, in der Boraktschen Spinnerei begehrten die Arbeiter und dann namentlich die Frauen gestern ganz energisch vom neuen Direktor eine Lohnerhöhung. Welche Forderung dieser mit der Auszahlung aller Restlöhne und der Betriebseinstellung beantworten. Also das heißt, sie haben dann, eigentlich vor Tag ist die Spinnerei dann stillgestanden, er verteidigt das eben mit schlechter Wirtschaftslage und so weiter. Es geht dann eh wieder weiter. Aber trotzdem, es wird auch wirklich definitiv gestreikt. Sie handeln auch, sie tun etwas. Jetzt möchte ich auch ein bisschen so einen Schwenk machen, weil jetzt habe ich ja sehr viel erzählt über die sozialdemokratische Frauenbewegung. Es gibt aber natürlich auch eine katholische Frauenbewegung. Die schaut allerdings ein bisschen anders aus, muss man dann schon klar formulieren. Es gibt die ersten so katholischen Frauenorganisationen sind ja noch innerhalb der Diözese. Später sind dann katholische Frauenorganisationen wirklich auch eigenständig, sind aber nicht irgendwie Teil von der christlich-sozialen Partei, sondern die sind immer eigentlich eigenständige, rein katholische Frauenorganisationen, geben aber natürlich immer die Wahlempfehlungen für die Partei, das schon. Aber grundsätzlich sind sie eigenständige und nicht direkt der Partei sozusagen eingegliedert. Und diese katholischen Frauenorganisationen, die schaffen es eigentlich auch in Salzkammergut relativ rasch, viele, viele Frauen zu gewinnen. Haben wir 1914 400 Frauen, die Mitglieder werden, haben wir 1924 in Oberösterreich, ganz Oberösterreich, schon 438 katholische Frauenorganisationen mit über 65.000 Mitgliedern. Nein. Also die können da wirklich viele Frauen heran, also sozusagen für sich gewinnen.

schaut, welche Themen sich den Frauen in diesen Organisationen widmen, dann sind es eigentlich fast nur karikative Sachen. Es geht um Kindergärten, es geht um Schule, um Stellenvermittlung für, Zitat, brave christliche Mädchen. Es geht um, einfach, es sind auch sehr viele Adelige in diesen Frauenorganisationen. Fürstin Mandelsloh zum Beispiel oder vom Bittmeister Weller, die Ehefrau. Also sie versuchen halt mit irgendwelchen Veranstaltungen auch finanziell dann Unterstützungsmaßnahmen zu setzen, eben für Kindergärten und sonstige Sachen, was ja grundsätzlich nichts Negatives ist. Herausheben möchte ich aber eine Frau, die mir schon sehr, sehr imponiert, aber die eigentlich auch diesem Lager zuzuordnen ist, das ist Marie Spanitz. Marie Spanitz ist nämlich die Gründerin, und ich muss mir das immer anschauen, weil ich weiß nie genau den Titel. Sie gründet nämlich 1887 die Fachschule für weibliche Hausindustrie und Kunststickerei in Kordichi. Und das ist eigentlich die Vorläuferorganisation der heutigen Modetanzschule in Emsig. Es gibt ja dann 10 Jahre später nicht nur eine Schule in Bad Ischl, sondern eben auch in Ebensee. Und der Idee aber von der Marie Spanitz ist hinter dieser Schule, dass sie sagt, es ist nicht mehr wichtig, dass man sozusagen nur kurz karikativ tätig ist, sondern man soll ja schauen, dass die Frauen aus eigener Kraft sich das Leben leisten können. Und sie meint damit mit eigener Kraft, dass sie den Frauen ein Handwerk erlernt, mit dem sie sich über Wasser halten können. Das heißt, dass sie das Nähen lernen, Sticken lernen und dann auch vielleicht über Hausarbeit oder eben auch in Betrieben mit diesen Fähigkeiten dann sozusagen Geld verdienen und so die Armut wehren. Was ja wirklich ein wichtiger Gedanke ist, dass man sagt, die Frauen können selber bis sich sorgen, genau, danke sehr. Also das muss ich schon sagen, es ist eine ganz eine tolle Frau gewesen, die eigentlich schon das sieht, wie wichtig das ist, dass die Frauen eigenständig sind. Und Marie Spanitz hat vor kurzem auch im Fadischi extra jetzt einen eigenen sozusagen Platz erhalten, also wird gewürdigt mittlerweile, auch die andere Frau. Man muss jetzt dazu sagen, dass im Zuge des Ersten Weltkriegs natürlich diese ganzen Frauenbewegungen, egal jetzt welches politische Lager, sehr eingeschränkt tätig sind. Das sind natürlich dann andere Sorgen. Also da tritt das ein bisschen in den Hintergrund. Schön ist aber, dass dann in Oberösterreich 2 parteiübergreifende Frauentage stattfinden. Also das hier schafft man sogar, dass man dann 1917 Frauentage von beiden Seiten organisiert und ein einheitlicher Frauentag stattfindet. Ja, mit dem Zusammenbruch der Monarchie, ich habe es ja schon erwähnt, erlangen dann die Frauen das Wahlrecht. Und wir haben ja schon darüber gesprochen, Maria Zieger schafft es dann, dass sie politisch sehr aktiv ist, zwar nicht im Nationalrat, aber sehr wohl im Bezirk. Und vor allem, es schaffen einige Frauen in Salzkammergut in den Gemeinderat zu kommen. Also das schaffen alle oder sehr viele bereits 1919 im Mai bei den ersten Gemeinderatswahlen. Das ist in Emsee so, in Bad Ischl, in Goisern, in Hallstatt, überall dort schaffen es Frauen bereits dann in den Gemeinderat. Welche Angelegenheiten oder welche Themen werden Frauen dann in dem Gemeinderat zugeteilt? Soziale, Fürsorge, Gesundheit, genau. Das ist dann die Bereiche, die die Frauen als Agenten erhalten. Überhaupt spannend ist, ich habe das jetzt gleich gerade auf meine Unterlagen schaue, habe ich vergessen zu sagen, das möchte ich nämlich schon erwähnen. Bei diesen ersten Wahlen zu der Nationalversammlung muss man sich vorstellen, ist jetzt diese große Summe an Frauenstimmen da, die man wieder für sich gewinnen will. Und die Christlich-Sozialen haben da ein großes Problem gehabt, weil sie glaubt haben, die christlich-sozialen Frauen gehen nicht wählen.

0: also oder ihr Klientel wird nicht wählen gehen, weil sie ja vielleicht zu wenig engagiert waren, vor allem da auch in der Region. Und darum wollten sie fast eine Wahlpflicht für Frauen einführen, dass ja genug zur Wahl geht. Und spannend auch, damit man das Wahlverhalten der Frauen besser beobachten kann, hat man unterschiedlich färbige Kuverts eingeführt für Frauen und Männer, damit man schauen kann, wie wählen die Frauen denn tatsächlich. Damit man dann sieht, wie wählen sie. Und eigentlich wählt dann die Frau mehr, also doch mehr christlich-sozial und Sozialdemokratie. Und 32% der Frauen sind Wählerinnen. Bei die sind noch erstmal ein paar Wahlen.
1: Ja, es hat.
0: Und bei diesen ersten Wahlen haben sie diese 8 Frauen in den Nationalrat geschafft. Das waren ca. 5% aller Abgeordneten. Übrigens, heute haben wir aktuell 35,5% im Nationalrat Frauenanteil. Schaut man sich das europäisch an und diese nationalen Parlamente an, dann sind wir nicht unbedingt im Spitzengeld. Da sind die skandinavischen Länder deutlich weiter vorne, mit 40-45%. Ich meine, es geht natürlich auch noch schlechter. Ungarn zum Beispiel, Zypern 14%. Wissen, Young Malte, ja, die genau. Herr Boris Malten und Herr Kitzen. Das möchte ich auch irgendwie noch anmerken. Was habe ich noch, was ich Ihnen unbedingt oder euch unbedingt noch erwähnen sollte oder möchte? Genau, wenn ich jetzt gesagt habe, die Frauen haben immer noch sozusagen große Probleme, in den eigenen Parteien auch für sich da Posten zu lukrieren oder dass sie auch wirklich auch tätig sind und da unterstützt werden. Es ist erst vor 4 Tagen eine Studie herausgekommen, die auch relativ langen Standards zitiert worden ist und die eindeutig aufzeigt, dass Frauen gerade in der Kommunalpolitik auch nach wie vor große Probleme haben in diesen männlich dominierten, nach wie vor männlich dominierten Parteistrukturen tätig zu sein. Es gibt eine Aussage aus Osttirol von so Kranerschützen, na für weit schießen wir nicht zum Beispiel. Also es gibt immer noch Barrieren und 11,6% Bürgermeisterinnen gibt es aktuell in die Auslösung. Ich meine, wenn wir jetzt auf Schalz kann man gut schauen, es gibt eine Waschischler Bürgermeisterin, wir haben eine Ense, eine, es war bereits in Altmünster ein Bürger, in Ohlsdorf, genau, haben wir auch. Also, sind Salz genug gut bei uns in den Regionen, schaut es vielleicht ein bisschen besser aus, aber alles selbst. Ja. Und eine Frau, die auch neben Maria Zieger so ganz massiv tätig war in Salzkammergut, aber die nicht so bekannt ist, glaube ich, wie die Marie Zieger oder Maria Zieger, steht immer unterschiedlich, einmal Maria, einmal Marie in den Zeitungen und Meldekarteikarten, also es ist nie einheitlich. Aber eine Frau, die ich unbedingt noch erwähnen möchte, das ist die Frieda Reimann. Ich weiß nicht, ist die jemanden bekannt? Frieda Reimann wurde eigentlich nicht da in der Region geboren, sondern in Wilskirchen, hat aber dann in Magischl gelebt. Und sie war in der Zwischenkriegszeit eine ganz fleißige Autorin. Sie hat nämlich für die Unzufriedene geschrieben, für die Arbeiterzeitung, auch für das Tagblatt und ihre Gedichte. Sie schreibt es auch in Gedichtform, sie schreibt wirklich auch lange Texte. Da geht es nicht immer nur rein um Frauen, um Frauenpolitik, um Forderungen von Frauen, sondern es geht grundsätzlich um die steigende Arbeitslosigkeit oder um auch den Hunger, den ja Gerd unmittelbar nach dem Ersten Weltkrieg geherrscht hat. Also sie prangert da viele Missstände an. Und einen Artikel möchte ich auch wieder kurz vorlesen. Da geht es nämlich um das Grundrecht auf Nahrung. Und sie schreibt unter dem Titel Fuchs, du hast die Gans gestohlen. Und sie schreibt da, das möchte ich eben jetzt vorlesen, einen jeden werde das Recht auf seinen Gansbraten. Der auf frankhafte Überfluss auf der einen Seite bedingt grimmige Not auf der anderen. Erst dann werden wir vollkommene Gesetze haben, wenn sie nicht nur nehmen, wehren und strafen, sondern auch geben. Das Eigentum genießt unbegrenzten Schutz seitens der Gesetzgebung. Das menschliche Leben an sich genießt zu seiner Erhaltung keine. Doch auch die Bedürfnisse des Menschen für Leib und Seele und Geist müssten solchen unbegrenzten Schutz die weitestgehende Förderung erfahren. Solange dies nicht der Fall ist, leiden die Gebote und Verbote an Einseitigkeit und tauben wenig. Solange ein Mensch verhungern kann, ohne dass irgendjemand die Verantwortung dafür trägt, solange ist Ungerechtigkeit in der Welt. Halten wir daher fest, dass ein jeder, wer es auch sei, ein Recht auf seinen Gansbraten hat. Es muss ihm zuteil werden und ruhigen Gewissens soll er ihn sich schmecken lassen und wohlbekommst. Also sie schreibt da sehr oft so in dieser Form und vor allem auch ihre Gedichte, ich muss jetzt auslassen, weil sonst wird es wirklich zu weit führen, aber das ist wirklich eine Frau, die ich, also suchen Sie, man kann über Anno bitte, Sie kennen die Seite von der Nationalbibliothek, da sind ja die ganzen alten historischen Zeitschriften abrufbar. Und wenn Sie Frieda Reimann eingeben, Sie werden viele Artikel zu ihr finden. Es gibt eben ein tolles Gedicht über die Heilige Ordnung, wie es eben ist. Sie kann das wirklich, wird sich nur empfehlen, bitte erinnern Sie sich an Frieda Reimann. Und die ist dann 1937 in der Gischel verstorben. Ja, was noch? Was ist noch wichtig? Ich habe auch erzählt, diese katholischen Frauenorganisationen, die mussten mit dem Wahlrecht natürlich jetzt nicht nur karikativ tätig sein, sondern jetzt sitzt auch in den katholischen Frauenorganisationen dann politische Bildung. Also die wird dann auch versucht voranzutreiben. Wenn man aber dann schaut, ich habe mir es ehrlich so nur wirklich für die Region angeschaut. Wer macht dann die politische Bildung und welche Themen sind es dann wirklich tatsächlich? Die Vorträge halten meistens der jeweilige Pfarrer der Ortschaft. Also das heißt, es ist dann der Pfarrer von Ehlensee, der Pfarrer Rosenberg, über die Frauenemanzipation spricht. Es ist der Pfarrer aus Traunkirchen, das ist der Pfarrer Heidinger, er informiert die Frauen über die Gefahren, die Jugend ist sehr vielen neuen Gefahren ausgesetzt, nämlich dem Kino, von übermäßigen Vergnügungssucht, unschickliche Wänze. Also es geht in diesen Veranstaltungen dort eigentlich immer nur um Moral und Sitte. Und für die ist die Frau dann zuständig. Es kann in anderen Regionen vielleicht auch wirklich anders gewesen sein. Ich habe mir es wirklich jetzt nur bis Salzkammer gut angeschaut. Ich möchte es auch extra dazu sagen. Wenn man sich das anschaut in den Zeitungen, es ist wenig politisch und wenig die Frauen fördern, sondern es geht um die Frau, die man wirklich nach wie vor im Haushalt und als Frau und Mutter sieht. In den 20er Jahren ist wirklich dann auch ein Thema vorherrschend und die zwei politischen Lager stehen sich da auch wirklich komplett auf Konfrontation gegenüber und das ist nämlich das Thema Schwangerschaftsabbruch, Paragraph 144. Und das wird und den ganzen 1920er Jahren eigentlich von beiden Lagern ganz ja, intensiv diskutiert. Also das heißt, die sozialdemokratischen Frauen fordern die Straffreiheit für den Schwangerschaftsabbruch. Natürlich christlich-soziale Seite, die katholischen Frauenorganisationen sind dagegen. Sie organisieren Unterschriftsaktionen. Es werden sogar Filme gezeigt, also immer ein Film für den Abbruch, eine dagegen. Also die Filme werden auch in allen Ortschaften dann gezeigt. Also das ist wirklich ganz ein häufiges Thema, was da diskutiert wird. Und wieso ist das einfach auch so wichtig? Weil für die gerade für die Arbeiterinnen natürlich dieses Thema ganz wichtig war. Die Frauen konnten nicht einfach zu einem Arzt gehen und dort den Schwangerschaftsabbruch durchführen lassen. Sie mussten man auch zu Bauern, ja, man sagt Engelmakerinnen, also das heißt, sie mussten illegal einen Schwangerschaftsabbruch durchführen lassen und sehr viele Frauen sind durch diesen Eingriff verletzt worden oder sogar wirklich auch zu Tode gekommen. Und das ist immer wieder auch in den Zeitschriften ganz klar, wird das eigentlich ausgestoßen. Es wird zwar nie gesagt, sie stirbt durch einen Schwangerschaftsabbruch, aber es wird eigentlich der Paragraph genannt und jeder weiß eigentlich damit, was gemeint ist. Und es gibt dann wie einen Artikel zum Beispiel in, aus dem Jahr aus dem Jahr 1920, wo steht wieder in Salzkammerbotboten, dass eine Frau eben in Steirermühl es ein Begräbnis gibt eben für eine Frau, die durch den Schwangerschaftsabbruch zu Tode gekommen ist und sie hinterlässt eben jetzt Mann, Kinder und so weiter. Und deshalb immer die zentrale Forderung, dass man das eben legal machen kann. Bis 1975 war übrigens, oder es ist nach wie vor so, man muss es so sagen, es ist nach wie vor so, dass der Schwangerschaftsabbruch im Strafgesetzbuch drinnen steht. Ja, es ist nur so, dass es gibt diese Fristenlösung, die wurde dann 1975 eingeführt. Das heißt, bis zu einer 12-Wochen-Frist ist er straffrei. Aber im Gesetzbuch ist er nach wie vor drinnen, Strafgesetzbuch. Und ein Schwangerschaftsabbruch ist nach wie vor keine Gesundheitsleistung. Also das heißt, er ist auch nach wie vor privat zu bezahlen. Das sei vielleicht auch noch erwähnt. In vielen Staaten schaut es aber ganz anders aus. Wir brauchen nur ganz kurz Europa anschauen. In Polen zum Beispiel ist der Schwangerschaftsabbruch für Frauen nur dann möglich, wenn die Frau, also wenn wirklich das Leben der Frau gefährdet ist oder wenn die Schwangerschaft durch eine Vergewaltigung entstanden ist. In Malta ist der Schwangerschaftsabbruch übrigens komplett verboten. Egal, auch wenn das Leben der Frau gefährdet. Ähnlich in afrikanischen Ländern, teilweise auch Südamerika, gibt es ganz, ganz strikte Gesetzesregelungen mit. Und es gibt ja auch immer wieder viele Diskussionen in den USA zu diesem Thema. Was möchte ich noch Im Laufe der Zeit verschärfen sich die Konflikte, Sie kennt, Sie wissen, dass wir nähern uns ja dann austrofaschistischer Ständestaat oder wie man eigentlich Häuglein mehr sagt, Dolpo-Schuschnik-Diktatur. Und in den Jahren noch vorher wird auch von den Frauen, kann man sagen, in der politischen Diskussion und auch in ihren Artikeln die Sprache immer pointierter, es wird immer deutlicher. Und auch sehr, kämpferisch dann wirklich so. Und dass sie auch nicht vor Aktionen zurückschrecken, zeigt auch eine Begebenheit im Jahr 1929, weil sie wissen, dass sie stehen sich ja in dieser Zeit Heimwehr und Republikanischer Schutzbund gegenüber. Und die Heimwehr in Emsee wurde teilweise auch versorgt vom Rittmeister Weller, der ja da in Lackirchen, Oberweis zu Hause war. Und der hat in Emsee einen Stand am Wochenmarkt gehabt, am Brüllmarkt. Und man denkt, die eben sehr Bauern dann mitbekommen haben, dass sozusagen die Waffen an die Heimwehr geliefert werden, haben sich die Emsdorfer am Waffenmarkt organisiert und haben den ganzen Stand umringt. Das waren 300 bis 400 Bauern. Das ist so komplett, das Geschäft ist komplett zusammengebrochen. Er musste dann auch wirklich abziehen. Es war nicht möglich, dass er dann weiter Gemüse verkauft. Und es wurde ihm dann, weil sie das immer wieder auch gemacht haben, die er sein zweites Mal wieder versucht hat, hat man einfach gesagt, aus verkehrstechnischen Gründen hat man ihm dann das Standrecht irgendwie versagt, weil es das immer für zu Tumulten geführt hat. Also man hat da wirklich viel, sich überlegt oder was man da auch tun kann. Und sag ich mal, diese Frauen, die ich jetzt ein bisschen so beschrieben habe, die so viel in dieser Zeit unternommen haben für die Frauenbewegung so wichtig waren. Aus diesem Klientel kommen dann auch alle Frauen, die, kann man sagen, auch im Widerstand gegen das austrofaschistische Regime und im Nationalsozialismus tätig sind. Und wir haben in Emse Gott sei Dank viele Frauen, die ich jetzt aufzählen könnte. Ich möchte nur erinnern an die Hermine Schleicher in Emse, die Flugblätter mit verpasst hat, verteilt hat, Kapitelbild hat, die Fernseher abgehört hat und die leider dann eben in Konzentrationslager Ravensbrück ermordet wird. Es gibt aber genauso Frauen, Pigmunden, im Bad Ischl, also wirklich in der ganzen Region, die dann ganz aktiv sind in dieser Zeit, um sozusagen, wie soll man das sagen, nicht nur unterstützen, sondern versuchen, Organisationen aufrechtzuerhalten, natürlich auch gut, aber selbst auch tätig zu sein, etwas zu unternehmen. Und es muss nicht, das ist mir auch ganz wichtig, es muss nicht immer das große Flugblatt, die große oder mit der Waffe in der Hand etwas sein, sondern das sind wirklich auch einfache Sachen, wie eine Emsierin, die Pauline Ritter, die Blitzgefangene, einfach Emsmittel zusteckt. Sie wird dafür verhaftet. Aber das sind Handlungen, wo man genau sieht, dass die Frauen, die erkennen, das ist Unrecht, da passiert was, was nicht richtig ist, und die dann handeln, die etwas unternehmen, bevor sie kleine Kinder zu Hause geraten. Und das möchte ich sagen, das ist schon eben aus dieser Tradition heraus, glaube ich, entsteht es dann auch, als viele in dieser Zeit auch mutig sind und aufstehen und ihren etwas umnehmen. Du teilst mir schon, ich muss nicht los noch. Also das heißt, einige von diesen Frauen lasse ich jetzt sein, weil sie ist einfach zu bieten. Oder, danke sehr.
1: Das war die Sendung Frauen heraus aus der Sendereihe des Frauenforums Salzkammergut. Ihr habt Nina Höllinger, Historikerin aus dem Zeitgeschichtemuseum Ebensee, gehört. Es war ein Vortrag vom 30.03.26 zum Thema frühe Frauenpolitik im Salzkammergut im Gasthof Auerhahn Ebensee.

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1: I've been wrong. I've been completely ugly. I've been beautiful. I've been totally in love. I've been hideous. But I've never been dead.
2: Hey, Mama. This is your son. I have something I have to tell you.
3: It's Never Over, Jeff Buckley, im Kino Ebensee, am kommenden Dienstag und Donnerstag um 20 Uhr. Am Sonntag, dem 10. Mai, also am Muttertag, gibt es bei den Lichtspielen Lansing eine Vorpremiere mit Filmfrühstück zur Komödie Glen Kill, ein Schafskrimi. Im Film ist der Schäfer George Hardy ein riesiger Krimi-Fan und liest seinen Schafen Murder-Mystery-Geschichten vor. Nur ahnt er nicht, dass ihn die Tiere nicht nur verstehen, sondern anschließend an die Vorlesestunde intensiv diskutieren und rätseln.
4: Eine Person kann nicht zweimal für dasselbe Verbrechen belangt werden. Ich weiß, wann Rodney Hollingshead ermordet wurde und ich weiß, wer der wahre Täter war. Nein, Schluss für heute. Das Rätselslösung gibt es erst morgen, wenn ich das Ende lese.
5: Oh, warum hört er gerade da auf?
6: Oh, genau woraus kommt, wer der Mörder ist.
7: Der Arzt war's.
8: Nix da, du Genie.
9: Ach, jetzt geht's wieder los.
3: Als George tot auf der Wiese gefunden wird, ist für seine Schafe sofort klar, dass ein Mord passiert ist. Der lokale Dorfpolizist Tim Dury hat noch nie ein wirkliches Verbrechen gelöst. Jetzt müssen die Schafe all ihre Krimi-Erfahrung nutzen, um den Mörder zu finden.
10: Letzte Nacht ist etwas Schreckliches passiert. Unser Schäfer wurde ermordet.
11: Was? George darf nicht tot sein.
12: Wahrscheinlich ein Herzinfarkt. Keine große Geschichte für Sie leider.
13: Außer es gibt irgendetwas Ungewöhnliches.
12: Nein, alles abgesucht. Um den Wohnwagen, unter dem Wohnwagen.
13: Und im Wohnwagen?
12: Ist ein Versuch wert.
14: Lilly, was machen wir jetzt?
10: George hat uns geliebt. Er hat uns hunderte Krimis vorgelesen. Wir werden das Verbrechen aufklären.
3: Die Vorpremiere von Glen Kill, ein Schafskrimi, bei den Lichtspielen Lansing. Am Sonntag, dem 10. Mai, ab 11 Uhr. Mehr Informationen zum Film und zum Filmfrühstück davor findet man auf www.lichtspiele.com. Zum Abschluss noch ein paar Vorstellungen im Schnelldurchlauf. Heute um 20 Uhr wird im Filmclub Schwanenstadt Les Miserables von Eric Bénard gezeigt. Im Kino Lambach wird seit letztem Mittwoch fast täglich Der Teufel trägt Prada 2 gezeigt. Das geht auch diese Woche so weiter, immer um 17.45 Uhr und um 20.15 Uhr. Hiermit sind wir am Ende des heutigen Kinokalenders angekommen. Am Mikrofon verabschiedet sich Yannick Rietschall. Im Namen der Redaktion bedanke ich mich fürs Zuhören und ich wünsche noch einen guten Start in die Woche.
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0: Herzlich willkommen beim Freien Radio Salzkammergut. Heute mit zwei Gästen, Sibylle Käfer und Rainer Krispel. Und ich habe natürlich, wie ich vorbereitet, wie ich bin, jetzt ein bisschen nachgeschaut im Internet. Ihr seid quasi Legenden, oder? Ihr habt urviel gemacht. Ich kann mir das gar nicht merken, was ihr alles gemacht habt. Musikalisch beide und Rainer dann auch noch irgendwie Booking-Mensch und Augustin-Mensch und sonst was. Wie kommt es zu so
1: die
0: viel
1: Sibylle
0: Tun?
1: Sibylle ist natürlich legendär, absolut. Und da würde ich das auf jeden Fall so sagen. Bei mir hat es wohl auch mit dem Alter zu tun, dass sich immer mehr dem 60er nähert. Da kommt halt dann viel zusammen. Und in der Musik und im Umliegenden hat sich Gott sei Dank immer viel ergeben. Aber ich finde das immer sehr lustig. Jetzt wurde ich dieser Tage auch noch als Punkpapst im Schriftbild des Standard bezeichnet. Also soll sein, ich erlebe mich nicht so.
2: Also mir verschlagst du gleich die Sprache, wenn du sowas sagst.
0: Naja, Legende ist natürlich ein großes Wort, aber es ist wirklich viel, wenn man so schaut. Und nämlich auch viel getan. Mhm.
2: Das stimmt sicherlich bei mir auch, also das würde ich auch nehmen. Das stimmt schon, aber ich glaube auch, es hat was mit dem Alter zu tun.
1: Ich glaube, das finde ich auch super, wie du das sagst, dass man sagt, hey, man hat viel da. Ja, das finde ich super. Also wenn das Getane gehört und wahrgenommen wird, dann yippie, yay. Aber das ist Legende, Maria. Also ich glaube, es geht um die Ideen, es geht
2: um
1: die
2: Sachen. Rainer ist schon eine Legende. Rainer ist eine alte Punk-Legende.
1: Na gut.
0: Kannst du damit leben, mit Punk-Legende? Bist du heute noch Punk? Ist Punk wichtig?
1: Ich glaube schon, dass Punk für mich für immer wichtig bleibt. Also das ist schon so mein Urmeter, wobei man halt sagen muss, in der Interpretation von Joe Strummer, dass Punk halt dadurch definiert ist, dass man den Menschen mit größtmöglicher Höflichkeit und Achtung begegnet. Habe ich auch ein bisschen von der Sibylle gelernt, dass sie meine Punk-Definition geändert hat.
2: Wow, das finde ich schön, das nehme ich als Kompliment jetzt. Also ich freue mich drüber.
1: Legendär.
2: Oder ist es eine blöde, ich bin in eine blöde Richtung verändert?
1: Nein, wunderbar ist das.
2: Okay. Schön.
0: Liegt es daran, weil du auch als Musiktherapeutin, ist mir aufgefallen, arbeitest du auch? auch mit Rainer, oder wie?
2: Also mit
0: die Musiktherapeutin oder Punk.
2: Ja, genau. Ja, stimmt, so definieren wir das bei unserem Podcast ja schon, stimmt, dass wir das, glaube ich, auch, wir beschreiben das. Na, ich bin ja, also meine wichtigste Idee vom Leben ist ja immer wieder mal, wie bin ich authentisch? Und dann mag ich das nicht, wenn das in lauter so Rollen zerlegt wird. Das ist wirklich ein Dauerthema in meinem Leben. Und wenn ich Musiktherapie studiert habe und als Musiktherapeutin arbeite, dann sehe ich mich nicht so sehr in einer Rolle, wie das andere oft definieren, sondern dann sehe ich mich als Sibylle, die jetzt Musiktherapie macht. Und wenn ich mit dem Rainer den Podcast mache, dann bin ich die Sibylle, die Musiktherapie auch macht und jetzt mit dem Rainer den Podcast und natürlich mit allen Erfahrungen, die damit einhergehen.
1: Ja. Ich glaube, dass das der Prozess, da begleiten uns oder reflektieren uns ja wechselseitig jetzt schon seit Jahren und da ist schon viel passiert. Also gerade in diesem Podcast haben wir ja sehr viel miteinander geredet. Der heißt Krispel Käfer. Käferkrispel. Ich glaube, ich habe dafür annehmen können. Und das hat schon, also das, ohne dass es ein therapeutischer Ansicht, also diese Ganzheit von der Sibylle hat, glaube ich, auf mich im positiven Sinne abgefärbt, dass ich auch Sachen, Impulse reflektieren kann, zuhorchen lernen, aber auch mal gewisse Aussagen klarer wird.
0: Der Punk, der zuhören kann, beim Podcast machen, lernt man eigentlich, wenn man bald 60 wird, reflektiert man mehr. Aber das hast du wahrscheinlich immer schon gemacht, oder?
2: Erst mit 60?
0: Mit knapp 60, ist ja noch ein bisschen Zeit.
1: Wisst ihr, liebe Kinder, zu Hause an den Radiogeräten, 55 Jahre draufhauen, deppern sein, das Kaputtschlagen genießen, randalieren, Exzesse und dann innere Einkehr.
2: Und dann eine in die Mentalisierung.
0: Womit soll man da musikalisch jetzt beginnen? Mit Ma Vu Fu? Spreche ich das richtig aus überhaupt? Ma Vu Fu?
2: Ja.
0: Ma Vu Fu. Oh ja, genau. Ja. Das ist deine. Gerne. Wie viel der CD jetzt?
2: Das ist jetzt mein 7. Album.
0: Wahnsinn, okay. Mhm. Okay, die heißt so und die spielen wir jetzt. Sibylle Käfer, Ma Vu Fu.

0: So, von der neuen CD, mal wie viel? Sibylle Käfer. Du bist aus von dort, von da, wo wir jetzt senden, gell?
1: Ich bin ursprünglich eine Gäserin,
0: ja,
1: und bin mit 18 nach Wien gegangen und bin seitdem immer hin und her gefahren.
0: Und lebst
1: du? Schon lange, weil jetzt bin ich 50.
2: Viel gefahren.
1: Ja. Genau.
0: Stimmt
1: also
0: das?
1: Da und dort fühle ich mich daheim oder auch eben nicht daheim, beides. Immer. Bei beiden beides.
0: Bei beiden beides. Mhm. Ja. Genau, ich habe jetzt ist der Faden gerissen, aber ihr habt sicher.
2: Ich kann auch was zum Salz machen, kann
0: man sagen.
2: Ich habe ja eine Salzkammergutband, nämlich Roy Leudl and His Bacon Hunters, mit Menschen, die früher beim Kurort machen. Auch mir ist das Salzkammergut sehr nahe, und mit Seven Sue durften wir unsere LP Alligator Patrol, die letztes Jahr im September, im Herbst kam, in Ebensee. Das war das erste Konzert mit der neuen Platten. Also Kino Ebensee, Bad Ischl, jetzt die Kurdirektion, Bad Gäusern, wo die Sibylle her ist, alles vertraute Orte und liebe Menschen dort es gibt. Mhm. Und ein schöner kultureller Widerstandsgeist.
0: Ja, also gerade diese Kurdirektion ist ein toller Ort, oder? Da kann man echt kurz rumknotzen, sitzen, und man kriegt wirklich Lust aufs Lesen. Ja.
2: Definitiv.
0: Lesen, genau. Jetzt kommt wieder ein bisschen der Faden. Wie kommst du zum Texte schreiben? Du schreibst selber die Texte nur nach.
1: Ich meine, welcher Fan war das? Was hast du da verfolgt? Das hat mich total interessiert.
0: Vielleicht habe ich gar keinen Faden gehabt und deswegen ist es. Ja,
1: genau. Also, es interessiert mich nur. Meine Texte, wie ich dazu komme, das ist verschieden. Das ist interessant, weil das bin ich schon oft gefragt worden, und jedes Mal wieder muss ich total nachdenken, wie ist das eigentlich bei mir, wie schreibe ich eigentlich? Früher habe ich durchaus viel mehr geschrieben, als dann am Ende übrig geblieben ist. Also ich habe dann reduziert und habe Sachen ausgefiltert, bei denen ich das Gefühl gehabt habe, jetzt kann man zwischen den Zeilen ein bisschen lesen, und es ist nicht mehr so genau definiert, und man kann mehr reinlegen, und es bleibt aber trotzdem nur genau das, was ich in Wahrheit sagen will oder was ich vermitteln wollte oder was, wonach ich gesucht habe. Und da habe ich ganz viele verschiedene Zugänge, weil ich verschiedene Arten von Lieder habe. Ich habe Lieder, da beschreibe ich was ich erlebe und sehe, und schau dann, dass ich in eine Message komme, die dann eben auch in so eine Reflexionsphase gehen kann. Oder wo man dann was reinlegen kann, damit das nicht nur meins ist. Genau. Also wo auch wer anderes sich drin finden könnte oder so. Manchmal bin ich sehr konkret politisch. Ich möchte gern, dass man aber Raum hat, selber dazwischen das lebendig machen zu können, und das ist eben das eine, und dass Geschichten dazwischen entstehen können. Und dann habe ich manchmal einfach Lust am Geschichten erfinden. Das habe ich auch. Das mache ich auch. Und dann erfinde ich was meistens auch irgendwo gesellschaftskritisch oder politisch oder so auch ist, weil ich das bin. Aber das lege ich nicht drauf an. Das fällt mir dann danach ab und an auf.
2: Witzig, dass du das so beschreibst, weil also ich habe ja sozusagen zwei Faktoren beim Schreiben. Also ich habe ja meine englische Band oder meine englischsprachige Band, eben Seven Sue. Dann habe ich die neue Erfahrung, dass bei Post ja eigentlich der Robert Reudig die Texte schreibt. Und dann gibt es halt noch meine Hardcore-Punk-Band Goldkante, wo ich auch auf Deutsch schreibe. Das heißt, es gibt verschiedene. Und es ist aber immer so, dass die Anstoßmomente und die Zugänge immer unterschiedlich sind. Es gibt ja ganz viele Schreiberinnen, die ja sagen, man kann es, sie wollen da gar nicht drüber reden. Ich durfte einmal in Joe Strummer von The Clash interviewen und habe gesagt, da hat er nicht drüber geredet. Also er hat das fast bewahrt, also wie wenn es sozusagen, aber ich weiß, dass ich tippe halt immer in mein Handy rein, und irgendwann gibt es dann eine Musik. Und dann entsteht was. Und manchmal sind es halbe Texte, da nehme ich was für. Also, es ist schon ein permanenter Prozess, glaube ich. Und darum kann man, glaube ich, auch nicht wirklich nacherzählen, wie es ist.
1: Ich tippe bis jetzt never ever was in mein Handy rein. Das habe ich, glaube ich, noch nie da. Entweder kommt mir eine Linie, die dann auch schon eine Melodie hat, und die singe ich dann schnell ein und mache irgendwann später mal weiter, wenn ich das Gefühl habe, jetzt passt es. Und ich habe immer Bücher, also so Notizbücher, wo die ich beschreibe. Aber ich bin viel fokussierter als früher, jetzt sitze ich mich wirklich hin und arbeite an Texten, wenn ich Lust habe. Auch. Das ist, hat sich verändert jetzt auch. Und was ich sehr wichtig finde für mich, es sind eigentlich fast immer Reflexionsprozesse, die mir dann helfen, dass ich wo weiterkomme, wenn ich was noch nicht verstanden habe. Also wenn ich der Meinung bin, ich muss jetzt irgendwas beschreiben oder benennen und dann schauen, was macht es mit mir und wo komme ich hin und wo führt es mich hin. Ja, eigentlich ist dann schon, also es dann, es hilft mir beim Entwickeln, beim mich selber weiterentwickeln oder Sachen besser verstehen oder zuordnen oder so, muss ich sagen. Ja.
2: Ich habe zum Beispiel in mein Telefon getippt, beim Träumen nach dem Schaumbad gut riechen wollen, feststellen, dass der Bademantel stinkt. Ich sitze gerade der Meer auf, dass mein Querstrich Leben wäre nur Mühe. Dunke mich selbst hinein. Nicht hier, nicht so. Das schaue ich mir dann oft Monate später an, weil ich es vergisst, dass ich das irgendwo hingeschrieben habe. Und dann passiert irgendwas. Also sehr ähnlich, was du sagst, dass man was aufschreibt, was ein bisschen probiert zum Fangen oder festhalten. Und dann passiert noch einmal was. Und dann findet es eine Form.
0: Und die Form betrifft nur den Text oder ist es dann schon die Musik auch? Oder kommt es dann?
2: Das ist bei uns beiden unterschiedlich, weil ich ja keine Musik schreiben kann. Also ich kann schon meinen Kollegen Musik und ich arrangiere mit, indem ich sozusagen sage, da brauche ich mehr, da will ich mehr, das gefällt mir nicht und kommt man da nicht so hingehen. Aber ich komponiere nicht eigentlich Musik. Das heißt, ich operiere mit meinen Texten meistens zu einer Musik, die andere Leute machen. Oft ist das eh sehr parallel. Und diese Bille, du hast das ja so beschrieben, dass du dann oft auch schon die Melodien hast und Worte.
1: Also bei mir ist das ein Entwicklungsprozess, der ganz viel damit zu tun hat, dass ich ganz wenig Zeit habe zum Komponieren. Und dass dadurch, dass ich eine große Familie habe und eigentlich in einem sehr großen Abstand Kinder gekriegt habe und das Gefühl gehabt habe, ich komme nicht dazu und es muss, also es hat sich richtig aufgedrängt. Und jetzt, wo die kleinen Kinder größer werden, fange ich wirklich an, dass ich mir Zeit nehme, dass ich mir wirklich stundenlang zum Klavier sitze. Und das ist so toll. Und das ist ganz ein anderer Prozess. Und wenn dann, da lasse ich Sachen entstehen. Da improvisiere ich und da habe ich mein Handy bei mir und wenn ich das Gefühl habe, jetzt möchte ich das ein bisschen festhalten oder da sind jetzt Formen dabei, also die Gestalt annehmen, dann nehme ich es schnell auf, so einzelne kleine Teile. Und dann lasse ich mich aber auch wieder gehen. Das ist sehr schön. Das ist anders als bei früheren Alben, weil sie richtig aufdrängt hat, weil ich so wenig Zeit gehabt habe und dann ist irgendwas, was ich schon geträumt habe, ist dann irgendwann plötzlich, das hat sich dann den Weg in das Bewusstsein erkämpft, glaube ich. Also beim Radlfahren, wo einfach nichts anders geht. Dann bin ich aber stehen geblieben und habe es schnell eingesungen oder so.
2: Ich glaube, es ist schon geil, Worte zulassen zu einer zur Musik. Also dass diese, ich habe mich dann immer gefragt, zum Beispiel bei den Platten immer veröffentlicht, wenn man sich die nach Jahren anschaut, dann hat man immer das Gefühl, das war so ein organischer Prozess. Ich habe unglaublich viele Notizbücher von mir daheim, weil früher habe ich das tatsächlich in Notizbücher geschrieben. Und da sehe ich dann so Entwicklungsgeschichten von Songtexten. Und das heißt, wenn man die Geschichte dann immer parat hat, wie das zusammengewachsen ist, hat man immer das Gefühl, die waren eh organisch schon immer benannt. Ja? Pustekuchen. Also und dann fragt man sich immer, wow, wie haben die zusammengefunden? Eben die Worte und der Text. Und dort, es ist schon wahnsinnig spannend. Ja? Und auch das Selbstvertrauen dann irgendwann einmal. Bei der 7-Sue-Platten bin ich quasi ohne fertige Texte das erste Mal in ein Studio gegangen oder großteils ohne fertige Texte und das ist auch gegangen. Das war leider geil.
0: Mhm. Apropos geil. Go, Boomer, go. Wir spielen es. Kannst du was kurz dazu sagen?
2: Das ist eben ein Text von Robert und Robert schreibt einfach wunderbar und das ist auch eine tolle Erfahrung, die Texte von wem, der einem so neu ist, interpretieren zu dürfen.
0: Okay, wir hören Post. Go, Boomer, go.

0: GoBoomerGo, Post. Wie lange gibt es euch eigentlich schon die Post?
1: Der Robert und ich kennen sich sozial sehr lange und dann hat es wohl ein bisschen gedauert mit Anläufen, aber das erste Mal live gespielt haben wir am 1. Mai 2024. Seither gibt es uns, dann haben wir die Platten gemacht und eine Single und jetzt spielen wir in ein Plattengeschäft, weil man ja das Booking ist sehr schwierig, dann werden wir wohl auch beim Kultursommer teilnehmen und beim Gürtel Nightwalk. In der Linzer Stadtwerkstatt spielen wir ein paar Lieder, also wir tun so möglichst viel, weil wir schon große Freude an unserer Musik. Die Post muss ja zu den Menschen.
0: Wie habt ihr beide euch eigentlich gefunden? Wo kam wir das? Zwar. Ja.
2: Warum? Wir kennen uns wahnsinnig lang.
1: Jahrhunderte. Ich glaube, es war das erste Mal, dass wir uns gesehen haben bei einer Ernst-Molten-Aufnahme in dem Home-Studio vom
2: Das war das erste Mal, dass wir uns gesehen haben,
1: glaubst du? Oder ich glaube, da habe ich das schon im Auge gehabt.
2: Da haben wir uns schon kennt. Wann war das gewesen, nur damit man da irgendwie...
0: So ungefähr,
2: 2009 war das, oder?
1: Das kam mir fast ein wenig spät vor. Also, aber ja, konnte schon sein.

0: Im Zuge meines Lernprozesses reden wir nicht über die Querflöte, aber ich würde nie wieder die Dinge, die ich über die Querflöte gedacht und gesagt habe, noch einmal äußern.
1: Das lasse ich so stehen. Ich finde aber auch, ich habe mich auch weiterentwickelt. Und meine Querflöte, ich habe gestern ein Solokonzert gespielt. Und weil ich, das war irgendwie eine Entscheidung, welche Lieder spiele. Es gab dort kein Klavier. Und deswegen habe ich gewusst, ich nehme entweder die Gitarre, die akustische, oder die E-Gitarre. Und beides ist ja nicht in Wahrheit mein Instrument, aber es ist mein, so begleite ich mich. Und so stelle ich meine Lieder da. Und dann habe ich gedacht, okay, wenn ich da jetzt 1,5 Stunden allein immer diesen einen Sound habe, meine Stimme und diese eine Gitarre, dann brauche ich vielleicht irgendeinen Joker fürs Publikum, falls irgendwie beim langweilig werden sollte, vom Sound her. Nur vom Sound her. Und dann habe ich das als Joker mitgenommen, einfach so. Ich habe die Querflöten, die kleine, ich habe eine große und eine kleine, habe ich die kleine mitgenommen und das habe ich dem Publikum dann auch so präsentiert. Und habe ihnen gesagt, also wenn sie brauchen, können wir das als Joker nehmen. Die haben sie überhaupt nicht auskennt. Haben wir aber dann nach zwei Lieder schon irgendwie ein bisschen spielen können und gemerkt, wer ist das da? Und die ist eigentlich interessant und die unterhält uns auch gut und es gefällt uns. Und irgendwann hat sie dann eine aufzeigen traut. Und dann habe ich die Querflöten, deswegen bin ich jetzt drauf gekommen, ausgepackt. Und das Erste, was ich gesagt habe, ist, das ist schon mal ein guter Anfang, sie ist drinnen. Weil die habe ich schon wirklich wahnsinnig lang nicht mehr ausgepackt. Ich habe gar nicht nachgeschaut, ob die da überhaupt drin ist. Und dann habe ich einfach so irgendwas gespielt. Und es war sehr lustig. War kurzweilig, glaube ich. Also ich meine, das kann man jetzt selber nicht so gut beurteilen.
2: Aber ist niemand hinausgegangen, gelaufen oder so?
1: Nein. Und die haben sie sehr gut unterhalten. Also ich habe die gut unterhalten. Das hat man schon erkannt.
0: Ich glaube aber, dass über die vielen...
1: Wird das nicht crashen, so das Thema? Also.
0: Aber dass über die vielen Jahre unserer Bekanntschaft, da ist schon wahnsinnig viel passiert. Es sind ja Kinder erwähnt worden. Ich bin Opa geworden.
1: Wahnsinn.
0: Es ist schon irre. Und gleichzeitig ist sowas, also ich beäugen oder mein Zugang als Musiker ist ja Autodidakt, die Sibylle hat ja tatsächlich was gelernt. Ja, und dann ist das natürlich, wir Punker sind ja, die früheren Punker waren ja schon immer sehr arrogant, alles was nicht Punk war, ist ja mir grundsätzlich verdächtig. Ja. Also was dann die da, die kannte es auch noch. Ja. Aber dann auch oft die Erfahrung, wenn man, ich durfte ja dann auch mit ihr schon singen und dann, wenn die Sibylle zu einem Refrain singt, den ich halt mit meiner intoniere und auf einmal wird das aber so voll und geil. Oder auch wenn man zu dritt, gelegentlich spielen wir ja mit dem Gottfried Gfrerer als Trio, da eignen wir uns zwar selten, aber wann ist das immer sehr schön. Ne? Und mit die zwei dann singen, wo dann meine Stimme sozusagen viel besser noch zur Geltung kommt, in dieser eigenwilligen Art, wie ich intoniere und singe, das ist schon fast ein Bild für das, wie sich unsere Freundschaft und unsere Wahrnehmung entwickelt hat. Ja? Also auch als Sänger bin ich gewachsen und die Sibylle verändert sich ja sowieso permanent, kommt mir vor. Also das ist ja immer die permanente Evolution der Sibylle K.
1: Und weißt du, was ich schon auch noch sagen möchte? Also ich hab mich nicht mit Punk-Geschichte beschäftigt in meinem Leben, aber ich habe mich immer sehr für, also ich habe immer das Gefühl gehabt, ich habe eine sehr punkige Attitüde, nicht wissend, was genau die richtige Definition dafür wäre, aber ich bin eben auch, also Emse Kino war mein, das war mein Hut.
0: Sie Dinge zu trauen.
1: Und in Ischl war die Kurdirektion und das war total punkig, da bin ich gerade heute noch reingewachsen, da war ich 14 oder so und ja, und habe ich ganz kurze Haare gehabt und Anzug habe ich mich schon auch ein bisschen zu punkig. Hippie und Punk, und das habe ich gemischt.
0: Beste Mischung.
1: Ja. nicht wissend, was beides eigentlich ist, aber so habe ich mich gefühlt.
2: Ja. Das heißt, herzlich willkommen beim Freien Radio Salzkammergut, der Punk und die Flötistin heute zu Hause.
1: Na guck mal, das ist jetzt aber...
2: Stimmt das nicht?
0: Das war eigentlich so ein französischer Drama-Film quasi von, wie heißen diese Schauspieler? Ich würde gerne, dass mit der eine, der Leiwand den Melancholischen spielt.
2: Okay, Sibylle Kiefer.
1: Also ich hätte mir die Querflöte nicht ausgesucht, wenn in der Blasmusikerbörn nicht das frei gewesen war und das war dann das Instrument. Ich wollte was anderes lernen, immer. Also das war jetzt nicht mein Lieblingsinstrument und ich war nicht immer glücklich damit.
2: Die Tochter einer Freundin, die lernt das gerade gern, schon eine Weile. Also es gibt auch Menschen, die spielen das gerne.
1: Ja,
2: nur die Punker haben das nicht so kultiviert.
0: Bei der Special Interest Sendung Die Zukunft der Querflöte.
1: Der Sibylle Kiefer. Die Zukunft der Querflöte, der Sibylle Kiefer.
2: Okay, wir spielen ein Lied von einer Schallplatte vom Rainer jetzt, oder? Sioux

0: Alligator?
1: Also das Album heißt von Seven Sue Alligator Seven Patrol Sue, und ich glaube, das Lied ist Automatic Backfitter, wenn wir zuerst vom Schreiben geredet haben. Das hat mich selber sehr verblüfft. Mein Vater ist leider im Oktober 23 verstorben und dort ist dann so als Zeilen und Fragmenten tatsächlich ein Text über meinen Papa geworden und für meinen Papa. Und das war dann schon steil. Also sozusagen, wenn da was außermarschiert, was du jetzt gar nicht weißt, dass das außer will.

0: Herzlich willkommen beim Freien Radio Salzkammergut bei En Passant jeden Montag um 11 Uhr hier. Ihr hört ja natürlich nur, wie ihr schon wisst, die allerbeste Musik der Stadt, des Landes. Wie könnte es sonst bei einer Radiostation sein? Heute zu Gast mit großer Freude Sibylle Käfer und Rainer Krispel 2. Ja, traue ich mir nicht mehr sagen, das Wort Legenden.
1: Wir sind total legendär und wir freuen uns total, dass wir da sind.
0: Leute, die oft schon etwas im Leben zu tun hatten. Wie ist es für euch heute eigentlich? Wie kommt ihr klar mit den gesellschaftlichen Veränderungen, wo man sich oft denkt, man schaut den Radio ein und denkt, na, jetzt hört man den alten Trottel schon wieder. Das ist eigentlich unfassbar. Andererseits ist in Ungarn, also ich rede gerade von der Politik, auf Umwegen. Genau. Was sagt ein Punk dazu?
1: Naja, ich finde die Verhältnisse katastrophal. Also das ist schon so, also so heiter, wie wir bis jetzt eigentlich geredet haben. Es gibt schon so einen Satz, der hämmert bei mir, der heißt der Cultures Fact. Also ich glaube wirklich, dass unsere Welt auf einen Ort auseinanderbricht, aber wenn jetzt gerade die ungarische Wahl wieder ein bisschen Hoffnung zeigt, wenn uns nicht bewusst wird, dass wir zwischen Demokratie und Autokratie einmal wählen müssen und uns dann wieder reideologisieren können, dann sehe ich echt ganz schön schwarz. Also ich finde das wirklich arg. Also was passiert, dass wir in Österreich einfach so freudestrahlend diese Mehrheit für den Wahnsinnigen akzeptieren und alle irgendwie weiter dann, es war nichts, geht es ja nicht aus für mich.
0: Ich wollte jetzt gar nicht die Stimmung killen, aber irgendwie ist das ein Teil vom Leben auch, oder? Man wird älter und denkt sich, manches hätte eigentlich nicht mehr passieren dürfen, weil ich habe mal lange Zeit naiverweise gedacht, es wird immer alles besser. Demokratisch, Gesellschaft wird besser und was man nicht alles aufgebaut hat. Und eigentlich ist es auch dann urlogisch, wir sind ja nur kleine Würmchen, zeitlich gesehen in der Welt, dass das natürlich in Wellen ist. Aber es ist echt erschreckend, wenn man, wir sind ja aufgewachsen in einem Land oder in einer Zeit, in dem Land, wo man es echt gut erwischt hat. Nicht?
1: We had luck.
0: Ja.
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2: Also ich muss sagen, dass ich ja auch deswegen meine Lieder schreibe, so wie ich es schreibe, weil ich das nicht aushalte und weil ich mich damit beschäftigen muss, weil ich das irgendwie kanalisieren muss, weil ich versuchen muss, das einzuordnen, damit ich überhaupt weitermachen kann. Weil das so absurd ist, was da passiert und ich das nicht verstehe. Und je älter ich werde, desto eher merke ich, dass ich finde, dass ich das als Kind schon richtig verstanden habe. Und als Kind habe ich mir aber gedacht, das verstehe ich einfach nur nicht, weil ich noch nicht alt genug bin, warum man eben sowas trotzdem macht oder warum man solche Sachen sagt oder warum die Welt so funktioniert, warum es diese Ungerechtigkeiten gibt. Und jetzt, wo ich älter werde, merke ich, nein, weil das einfach nicht stimmig ist. Das passt nicht, da stimmt was nicht. Das muss man nicht als Erwachsener dann einordnen und zuordnen und dann sagen, ja, aber das muss man deswegen so machen, weil, und dann muss man das so definieren und dann ist plötzlich Gewalt, ist es dann nur Gewalt oder Manipulation oder halt diese ganzen Sachen oder Krieg oder wie? Nein, das kann man ganz einfach scheiße, das ist einfach scheiße.
1: Also, dass Krieg nur einmal so eine massive Realität ist, ja, also die ist wahrscheinlich eh immer wahr, ja, aber eben wie du sagst, als Kind habe ich das schon völlig, ich habe das als Jugendlicher, das boxt doch alles, das so deppert kann diese Menschheit doch nicht sein. Ja? Und 20 Jahre später, also weil ich das ähnlich gesehen habe, wie es das du artikuliert hast, dass wir uns doch weiter bewegen, ja? Dass die Welt freier wird, gescheiter, gerechter, transparenter. Und auf einmal ist das alles noch viel ärger. Also es ist eigentlich wirklich ein bisschen, es macht dann schon fassungslos. Gleichzeitig hat man ganz offensichtlich Überlebens- oder Lebensstrategien gelernt, weil ich erlebe mein Leben jetzt trotzdem nicht als das große Jammertal. Ja,
2: ja wir da, weil ja, wir da in so einem
1: wir sind privilegiert.
2: Ja, Rahmen sind.
1: Und
2: ja,
1: das macht uns aber, glaube ich, noch einmal mehr verpflichtet, so Brüche und so Ungleichverhältnisse zumindest aufzuzeigen und uns selbstbewusst zu machen. Glaube ich.
0: Ja. Passt der Holy Shit darauf?
2: Oder? Das passt perfekt darauf.
0: Es gibt einen roten Faden.
2: Ja, und weißt du was? Was ich nämlich schon noch sagen wollte dazu, jetzt, ich habe Holy Shit habe ich wirklich ganz allein gemacht und produziert. Auch. Also da habe nur ich mitgespielt und ich habe selber produziert und die Querflöte.
0: Die, wie groß war sie?
2: Ja. Das weiß ich nicht mehr, ich glaube, es war die Altquerflöte. Aber die zieht sich durch das gesamte Album und das macht wirklich viel von diesem Album-Sound aus, dass ich vielstimmig Querflötensounds einspüle in meinem Album. Also auch viele verschiedene Stimmen, aber auch viele verschiedene Querflöten. Und da hört man es, glaube ich, ein bisschen im Hintergrund. Ich habe es ein bisschen verändert, aber man erkennt sie. Und, genau, und das wollte ich nur, um das abzurunden.
0: Schade, dass das nicht Fernsehen ist, weil das Gesicht vom Punk jetzt
1: ich denke über mein nächstes Soloalbum nach.
2: Wie hat es ausgeschaut? Magst du es beschreiben, weil ich habe mich zu dir draht.
0: Vielleicht ein wenig skeptisch hinterfragen, so könnte man es beschreiben.
1: Wieso? Na, begeistert.
0: Begeistert, okay.
2: Das passt nicht zusammen. Entweder oder. Okay, ich nehme alles.
0: Holy Shit von Sibylle Kiefer.

0: Holy Shit, Sibylle Käfer vom neuen Album Mavifü. Ihr habt die Stimmung zuerst gekillt. Was gibt es für gute Nachrichten? Eure Schallplatten, der Punk hört niemals auf, der überdauert Generationen. Die Querflöte ist ein tolles Instrument.
1: Ich durfte ja das Album von Sibylle oder die Arbeit von Sibylle begleiten und das ist für mich schon wunderschön zu erleben, wie, glaube ich, die Sibylle selber auch das annehmen kann oder überhaupt erfährt, dass das auch wahrgenommen wird, das Album. Und zugleich mit Post ist es ähnlich. Bei Seven Su hat es auch sehr schöne Reaktionen gegeben und ich glaube, das erleben wir beide sehr. Das ist einfach das Allerschönste, wenn du das Gefühl hast, begründet, dass Menschen diese Musik hören und sie bedeutet einer was und du kriegst Feedbacks und da kannst du nur sagen Danke und Juhu. Und das sind auch die Momente, die dann das andere, was wir zuerst stimmungskillend angesprochen haben, erträglich machen, ja, weil man eine andere Wirklichkeit auch erleben kann.
2: Also ich finde ja, dass ich die Stimmung gleich wieder ziemlich gut gerettet habe mit meiner Querflöte.
0: Absolut, absolut. Das ist mir aufgefallen.
3: Ich lerne jetzt Querflöte.
2: Ich bin ja, das weiß ich nicht, aber
0: wie
2: du kannst es
0: wohl. Wie Punkband mit Querflöten, vier Querflöte.
3: Nur El Condor Basas.
2: Ich bin eine ressourcenorientierte Musiktherapeutin und ich bin da sofort eingestiegen. Also will ich nur sagen, das ist was mir nicht so schwer fällt, weil ich das gelernt habe. Die Gleichzeitigkeit von so vielen verschiedenen Sachen, das ist schon schwer zu ertragen. Und ich weiß gar nicht, ob ich das jetzt so unterschreiben darf, dass es das ist, dass man dann diese Anerkennung kriegt, dass man deswegen die anderen argen Sachen aushält, das würde ich jetzt nicht unterschreiben. Aber es tut gut, dass man die Anerkennung kriegt und dass man plötzlich gehört und gesehen wird. Das ist jetzt unabhängig davon einfach was uns gut tut, weil, also bei mir kann ich auf jeden Fall sagen, dass ich das Gefühl gehabt habe, das war sehr lang nicht der Fall oder nur sehr sporadisch der Fall. Und ich schiebe das nicht auf die Qualität meiner Kunst, sondern ich glaube, das sind strukturelle Sachen eher. Immer, man kann mich da mache ich mich kritisieren, also mache ich mich angreifbar natürlich, aber ich glaube, es ist nicht die Qualität.
1: Ich glaube schon, dass das schon korrespondiert. Also ich glaube jetzt nicht, weil das ist ja auch so ein Ding, leider, dass wir alle gelernt haben, dass man sozusagen auf die vorherigen Alben immer draufsteigt, weil man das Neiche als das Nonplusultra. Ich glaube, sie kehren total zusammen und ich glaube, dass die Qualität immer da war, aber dass schon ein Prozess von einer noch einmal klarer werden ist, dass es schon auf einen Ort kulminiert und weitergeht. Ja.
2: Aber das ist mein Eindruck. Weißt du, was ich finde? Ich glaube, das siebte Album von Sibylle Käfer passt super zur 50-jährigen Sibylle Käfer. Aber das Album, das ich 2007 ausgebracht habe, hat super zur 30-jährigen Sibylle Käfer passt. Und ich würde die Qualität diesen anderen Alben deswegen niemals absprechen. Und ich glaube, dass alle Alben, die dazwischen sind, haben mehrere Prozesse gehabt. Und wenn es aufgegangen waren oder mehr gesehen worden waren, die Sibylle Käfer zu der Zeit genau das dort vermittelt und dargestellt. Und ich glaube eben, es geht sehr viel immer um Authentizität. Das ist einfach irgendwie ist das mein Ding. Man kann auf so viele verschiedene Orten Musik machen. Bei mir geht es auf jeden Fall um Authentizität. Ich finde, das ist nicht der einzige Weg, aber bei mir ist es so. Ich tue mich ganz schwer mit mir überlegen, wie ziehe ich mich dann auf der Bühne an, das wird jetzt besser. Aber ich war nie so eine Verkleidungskünstlerin zum Beispiel. Das war ich nie. Also es gibt so Leute, die können sich
3: her
2: super...
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2: Ich liebe David Bowie, jeder liebt David Bowie und der ist ein super Beispiel dafür, dass der Sachen macht, die ich nicht machen hätte können, so.
1: Aber ich glaube, gerade Bowie ist vielleicht schon, er hat ja jeweils sozusagen für das, was er sagen wollte, das Kostüm gesucht.
2: Ja.
1: Also das ist ein Prozess, der gar nicht so weit weg ist von dem, was du auch beschreibst.
2: Ist möglich und ich glaube, ich entwickle mich dort auch eher hin. Ja. Aber,
1: Heute gehen wir schon, jetzt haben wir schon beim Bowie.
0: Ja, nicht umsonst, lange recherchiert.
3: Legendär.
0: Das Wort, die zwei Legenden vergleichen sich nicht ohne Grund mit der Bowie.
2: Sehr nett zu uns. Sehr nett.
0: Das Leben ist einfach so lang. Und genau.
2: Und das hat noch nie wer gesagt. Das Leben ist einfach so ja. lang. Das ist ein schöner Satz, was
0: war das? Ich weiß gar nicht, warum der jetzt gekommen ist. Weil so viel passiert in dem Leben. Es gibt einfach Zeiten, da ist eigentlich Arsch. Genau, und dann, ob es jetzt dann wahr ist oder nicht, man wird nicht wahrgenommen und dann plötzlich ist es irgendwie da. Es ist ja nicht immer planbar eigentlich. Gell? Aber schön, wenn das da ist.
1: Ich hatte heute ein
0: tatsächlich, wie komme ich auf das? Das Leben ist immer zu kurz eigentlich. Gell? Aber,
2: ist schön, dass du
0: das danke.
1: Ich habe heute über ein Gespräch über Joa geführt. Und das war total interessant, sozusagen Entwicklung und Erinnerungen an einem speziellen Jahr festmachen. Und da wächst es so auch noch einmal, wenn man sieht, okay, das habe ich erlebt, dort war ich, aber da war ich auch schon eine Zeit lang auf der Welt. Also eben, was du auch sagst, diese Perspektive mit den Alben, die man schon gemacht hat. Also ich glaube, ich erlebe es ja tatsächlich am meisten so mit meinem Enkel. Ja? Wie auch schon mit den Kindern, dass man das Gefühl hat, wow, wenn ich auf ein Jahr zurückblicke, für mich selber, wusch. Wenn ich aber darüber nachdenke, was zum Beispiel in einem Jahr mit meinen Kindern passiert ist, was die da für Entwicklungen durchgemacht haben, dann wird meine eigene Entwicklung wieder greifbar. Oder wenn ich vielleicht auf Alben schaue, hey, was habe ich denn da gesungen? Wo war ich denn da? Da, glaube ich, kommt man vielleicht zu dem Satz, den du gesagt hast. Es ist schon auch lang. Wenn man die Gnade hat, dass man ein bisschen länger da bleiben darf, so wie wir, hat man ein bisschen Zeit,
2: dass
1: haben wir schon.
2: Dass man darauf zurückschauen kann. Dass man nämlich darauf zurückschauen kann.
1: Und dadurch auch Viere schauen.
2: Wir sind sehr philosophisch.
0: Viere schauen ist so schön. Ich sage euch was, wir sind eigentlich, ja, also ein, ich glaube, dass sie ein Lied noch ausgeht. Genau. Und wir würden uns dann verabschieden schon. Und eigentlich ist das Viere schauen ein schönes. Was fällt euch noch ein zu Viere schauen? Was ist für euch noch Viere schauen, die nächsten 20, 30, bei dir vielleicht noch 40 Jahre, Sibylle, beim Rhein und mir bin ich mir nicht sicher, aber 35 könnte es vielleicht ja.
1: Der Johnny Cash hat gesagt, relativ kurz vorm Ende seines Lebens hat er gesagt, er wird niemals das, was noch vor ihm liegt, tauschen gegen das, was schon war.
2: Dem ist nichts hinzuzufügen.
0: Ja, außer ich bedanke mich bei euch beiden, dass ihr euch die Zeit genommen habt, daher zu kommen.
1: Gerne.
2: Vielen Dank. War kurzweilig.
1: Die Querflöten-Selbsthilfegruppe wird dann noch.
0: Genau, ihr könnt euch melden bei den beiden.
2: Ihr habt so keine Ahnung.
0: Eine Musikpädagogin. Okay, wir enden das jetzt. Ciao, Baba. Schön, dass ihr dabei wart, dass ihr da wart. Mit einem Lied von Sibylle Käfer, das Irre an dir bist du. Eigentlich ein schöner Schlusssatz. Wie das Leben ist lang. Ciao, Baba.

0: Morgen am Dienstag wird im Kino Ebensee It's Never Over, Jeff Buckley, gespielt.
1: Come into my world.
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3: One Easter vacation, I stayed with my father.
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0: It's Never Over, Jeff Buckley, unter der Regie von Amy Berg, handelt vom Leben des jungen Stars, der die Musikwelt der 90er Jahre in Aufruhr versetzte. Er starb im Alter von 30 Jahren nach der Veröffentlichung seines Debütalbums Grace überraschend. Halleluja.
9: He said, "I have to tell you something about me. I'm not gonna last that long."
10: Where would you like to see yourself in 10 years?
3: I've been wrong. I've been completely ugly. I've been beautiful. 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I've been hideous. But I've never been dead.
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0: 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Im Kino Ebensee. Am kommenden Dienstag und Donnerstag um 20 Uhr. Am Sonntag, dem 10. Mai, also am Muttertag, gibt es bei den Lichtspielen Lansing eine Vorpremiere mit Filmfrühstück zur Komödie Glen Kill, ein Schafskrimi. Im Film ist der Schäfer George Hardy ein riesiger Krimi-Fan und liest seinen Schafen Murder-Mystery-Geschichten vor. Nur ahnt er nicht, dass ihn die Tiere nicht nur verstehen, sondern anschließend an die Vorlesestunde intensiv diskutieren und rätseln.
12: Eine Person kann nicht zweimal für dasselbe Verbrechen belangt werden. Ich weiß, wann Rodney Hollingshead ermordet wurde und ich weiß, wer der wahre Täter war. Ein Schluss für heute. Das Rätselslösung gibt es erst morgen, wenn ich das Ende lese.
13: Oh, warum hört er gerade da auf?
14: Oh, genau, wo rauskommt, wer der Mörder ist.
15: Der Arzt war's.
16: Nix da, du Genie.
17: Ach, jetzt geht's wieder los.
0: Als George tot auf der Wiese gefunden wird, ist für seine Schafe sofort klar, dass ein Mord passiert ist. Der lokale Dorfpolizist Tim Dury hat noch nie ein wirkliches Verbrechen gelöst. Jetzt müssen die Schafe all ihre Krimi-Erfahrung nutzen, um den Mörder zu finden.
18: Letzte Nacht ist etwas Schreckliches passiert. Unser Schäfer wurde ermordet.
19: Was? George darf nicht tot sein.
20: Wahrscheinlich ein Herzinfarkt. Keine große Geschichte für Sie leider.
21: Außer es gibt irgendetwas Ungewöhnliches.
20: Nein, alles abgesucht. Um den Wohnwagen, unter dem Wohnwagen.
21: Und im Wohnwagen?
20: Ist ein Versuch wert.
22: Lilly, was machen wir jetzt?
18: George hat uns geliebt. Er hat uns hunderte Krimis vorgelesen. Wir werden das Verbrechen aufklären.
0: Die Vorpremiere von Glen Kill, ein Schafskrimi, bei den Lichtspielen Lansing. Am Sonntag, dem 10. Mai, ab 11 Uhr. Mehr Informationen zum Film und zum Filmfrühstück davor findet man auf www.lichtspiele.com. Zum Abschluss noch ein paar Vorstellungen im Schnelldurchlauf. Heute um 20 Uhr wird im Filmclub Schwanenstadt Les Miserables von Eric Villeneuve gezeigt. Im Kino Lambach wird seit letztem Mittwoch fast täglich Der Teufel trägt Prada 2 gezeigt. Das geht auch diese Woche so weiter, immer um 17.45 Uhr und um 20.15 Uhr. Hiermit sind wir am Ende des heutigen Kinokalenders angekommen. Am Mikrofon verabschiedet sich Yannick Rietschall. Im Namen der Redaktion bedanke ich mich fürs Zuhören und ich wünsche noch einen guten Start in die Woche.
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0: Heute ist Montag, der 4. Mai. Hiermit begrüße ich, Jannik Rietschall, Sie herzlich zum heutigen Kinokalender im Freien Radio Salzkammergut. Entschuldige meine Stimme, ich bin zurzeit etwas verschnupft. Morgen am Dienstag wird im Kino Ebensee It's Never Over, Jeff Buckley, gespielt.
1: Come into my world.
2: How would you like your fans to think of you?
3: Just the music. Because when I'm dead, that's the only thing that'll be around.
4: I mean, he was literally the best singer I've ever heard. This is our
5: last goodbye. He was, and he's my favorite.
6: One Easter vacation, I stayed with my father.
7: He had a whole other family.
6: No calls were returned.
8: And put his little hands on my face and said, we're gonna be okay, mommy, right?
9: What do you think you inherited from your father?
6: People who remember my father. Next question.
0: It's Never Over, Jeff Buckley, unter der Regie von Amy Berg, handelt vom Leben des jungen Stars, der die Musikwelt der 90er Jahre in Aufruhr versetzte. Er starb im Alter von 30 Jahren nach der Veröffentlichung seines Debütalbums Grace überraschend. Halleluja, Halleluja.
10: He said, I have to tell you something about me. I'm not gonna last that long.
11: Where would you like to see yourself in 10 years?
6: I've been wrong. I've been completely ugly. I've been beautiful. I've been totally in love. I've been hideous. But I've never been dead.
12: Hey, Mama. This is your son. I think that's crazy.
0: It's Never Over, Jeff Buckley. Im Kino Ebensee, am kommenden Dienstag und Donnerstag um 20 Uhr. Am Sonntag, dem 10. Mai, also am Muttertag, gibt es bei den Lichtspielen Lansing eine Vorpremiere mit Filmfrühstück zur Komödie Glen Kill, ein Schafskrimi. Im Film ist der Schäfer George Hardy ein riesiger Krimi-Fan und liest seinen Schafen Murder-Mystery-Geschichten vor. Nur ahnt er nicht, dass ihn die Tiere nicht nur verstehen, sondern anschließend an die Vorlesestunde intensiv diskutieren und rätseln.
13: Eine Person kann nicht zweimal für dasselbe Verbrechen belangt werden. Ich weiß, wann Rodney Hollingshead ermordet wurde und ich weiß, wer der wahre Täter war. Ein Schluss für heute. Das Rätselslösung gibt es erst morgen, wenn ich das Ende lese.
14: Oh, warum hört er gerade da auf?
15: Oh, genau woraus kommt, wer der Mörder ist.
16: Der Arzt war's.
17: Nix da, du Genie.
18: Ach, jetzt geht's wieder los.
0: Als George tot auf der Wiese gefunden wird, ist für seine Schafe sofort klar, dass ein Mord passiert ist. Der lokale Dorfpolizist Tim Derry hat noch nie ein wirkliches Verbrechen gelöst. Jetzt müssen die Schafe all ihre Krimi-Erfahrung nutzen, um den Mörder zu finden.
19: Letzte Nacht ist etwas Schreckliches passiert. Unser Schäfer wurde ermordet.
15: Was? George darf nicht tot sein.
20: Wahrscheinlich ein Herzinfarkt. Keine große Geschichte für Sie leider.
21: Außer es gibt irgendetwas Ungewöhnliches.
20: Nein, alles abgesucht. Um den Wohnwagen, unter dem Wohnwagen.
21: Und im Wohnwagen?
20: Ist ein Versuch wert.
22: Lilly, was machen wir jetzt?
19: George hat uns geliebt. Er hat uns hunderte Krimis vorgelesen. Wir werden das Verbrechen aufklären.
0: Die Vorpremiere von Glen Kill, ein Schafskrimi, bei den Lichtspielen Lansing. Am Sonntag, dem 10. Mai, ab 11 Uhr. Mehr Informationen zum Film und zum Filmfrühstück davor findet man auf www.lichtspiele.com. Zum Abschluss noch ein paar Vorstellungen im Schnelldurchlauf. Heute um 20 Uhr wird im Filmclub Schwanenstadt Les Misérables von Eric Villeneuve gezeigt. Im Kino Lambach wird seit letztem Mittwoch fast täglich Der Teufel trägt Prada 2 gezeigt. Das geht auch diese Woche so weiter, immer um 17.45 Uhr und um 20.15 Uhr. Hiermit sind wir am Ende des heutigen Kinokalenders angekommen. Am Mikrofon verabschiedet sich Yannick Rietschall. Im Namen der Redaktion bedanke ich mich fürs Zuhören und ich wünsche noch einen guten Start in die Woche.
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0: einen Dave Mason, der vor kurzem verstorben ist. Wie gesagt, Dave Mason ist in Worcester im Vereinigten Königreich am 10. Mai 1946 geboren und am 19. April 2026 in Gardnerville in Nevada von uns gegangen. Was bleibt, ist die Musik und ich hoffe, es hat euch taugt. Viel Spaß nur bei den weiteren Sendungen im Freien Radio Salzkammergut. Pfiat euch gut.
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2: 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Am Sonntag, dem 10. 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Im Film ist der Schäfer George Hardy ein riesiger Krimi-Fan und liest seinen Schafen Murder-Mystery-Geschichten vor. Nur ahnt er nicht, dass ihn die Tiere nicht nur verstehen, sondern anschließend an die Vorlesestunde intensiv diskutieren und rätseln.
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4: Oh, warum hört er gerade da auf?
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2: Als George tot auf der Wiese gefunden wird, ist für seine Schafe sofort klar, dass ein Mord passiert ist. 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Jetzt müssen die Schafe all ihre Krimi-Erfahrung nutzen, um den Mörder zu finden.
8: Letzte Nacht ist etwas Schreckliches passiert. Unser Schäfer wurde ermordet.
9: Was? George darf nicht tot sein!
10: Wahrscheinlich ein Herzinfarkt. Keine große Geschichte für Sie leider.
11: Außer es gibt irgendetwas Ungewöhnliches.
10: Nein, alles abgesucht. Um den Wohnwagen, unter dem Wohnwagen.
11: Und im Wohnwagen?
10: Ist ein Versuch wert.
12: Lilly, was machen wir jetzt?
8: George hat uns geliebt. Er hat uns hunderte Krimis vorgelesen. Wir werden das Verbrechen aufklären.
2: Die Vorpremiere von Glen Kill, ein Schafskrimi, bei den Lichtspielen Lansing. Am Sonntag, dem 10. Mai, ab 11 Uhr. Mehr Informationen zum Film und zum Filmfrühstück davor findet man auf www.lichtspiele.com. Zum Abschluss noch ein paar Vorstellungen im Schnelldurchlauf. Heute um 20 Uhr wird im Filmclub Schwanenstadt Les Misérables von Eric Villeneuve gezeigt. Im Kino Lambach wird seit letztem Mittwoch fast täglich Der Teufel trägt Prada 2 gezeigt. Das geht auch diese Woche so weiter, immer um 17.45 Uhr und um 20.15 Uhr. Hiermit sind wir am Ende des heutigen Kinokalenders angekommen. Am Mikrofon verabschiedet sich Yannick Rietschall. Im Namen der Redaktion bedanke ich mich fürs Zuhören und ich wünsche noch einen guten Start in die Woche.
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2: 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Am Sonntag, dem 10. Mai, also am Muttertag, gibt es bei den Lichtspielen Lansing eine Vorpremiere mit Filmfrühstück zur Komödie Glen Kill, ein Schafskrimi. Im Film ist der Schäfer George Hardy ein riesiger Krimi-Fan und liest seinen Schafen Murder-Mystery-Geschichten vor. Nur ahnt er nicht, dass ihn die Tiere nicht nur verstehen, sondern anschließend an die Vorlesestunde intensiv diskutieren und rätseln.
3: Eine Person kann nicht zweimal für dasselbe Verbrechen belangt werden. 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
5: Oh, genau woraus kommt, wer der Mörder ist.
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2: Als George tot auf der Wiese gefunden wird, ist für seine Schafe sofort klar, dass ein Mord passiert ist. Der lokale Dorfpolizist Tim Dury hat noch nie ein wirkliches Verbrechen gelöst. Jetzt müssen die Schafe all ihre Krimi-Erfahrung nutzen, um den Mörder zu finden.
8: Letzte Nacht ist etwas Schreckliches passiert. Unser Schäfer wurde ermordet.
9: Was? George darf nicht tot sein!
10: Wahrscheinlich ein Herzinfarkt. Keine große Geschichte für Sie leider.
11: Außer es gibt irgendetwas Ungewöhnliches.
10: Nein, alles abgesucht. Um den Wohnwagen, unter dem Wohnwagen.
11: Und im Wohnwagen?
10: Ist ein Versuch wert.
12: Lilly, was machen wir jetzt?
8: George hat uns geliebt. Er hat uns hunderte Krimis vorgelesen. Wir werden das Verbrechen aufklären.
2: Die Vorpremiere von Glen Kill, ein Schafskrimi, bei den Lichtspielen Lansing. Am Sonntag, dem 10. Mai, ab 11 Uhr. Mehr Informationen zum Film und zum Filmfrühstück davor findet man auf www.lichtspiele.com. Zum Abschluss noch ein paar Vorstellungen im Schnelldurchlauf. Heute um 20 Uhr wird im Filmclub Schwanenstadt Les Misérables von Eric Villeneuve gezeigt. Im Kino Lambach wird seit letztem Mittwoch fast täglich Der Teufel trägt Prada 2 gezeigt. Das geht auch diese Woche so weiter, immer um 17.45 Uhr und um 20.15 Uhr. Hiermit sind wir am Ende des heutigen Kinokalenders angekommen. Am Mikrofon verabschiedet sich Yannick Rietschall. Im Namen der Redaktion bedanke ich mich fürs Zuhören und ich wünsche noch einen guten Start in die Woche.
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0: in der Pfarre Ebensee und Roet und bin heute da, erstens mit einer Playlist, die jetzt schon legendär ist, weil es hat noch nie was, was so gar nicht zusammenpasst, so mega gut zusammenpasst. Und zweitens mit drei Jugendlichen. Danke, dass ihr da im Studio, im Freien Radio Salzkammergut in Bad Ischl seid mit mir. Und ich bitte euch, dass euch ihr vorstützt. Fangen wir bitte mit dir an, Flo.
1: Ja, also mein Name ist Florian Mittendorfer. Ich komme aus Ebensee, Roet. Ich bin bei der Feuerwehr in Roet. Und ja, ich lerne gerade IT-Systemtechniker in deiner Kirche. Bin 16 Jahre alt. Und ja.
0: Schön, dass du da bist. Und bitte schön, wenn du dich auch noch vorstellst.
2: Grüß euch, ich bin der David Bammer, ich bin auch von Ebensee, gehe auch zur Feuerwehr Roet. Ich bin gerade 14 Jahre alt und gehe noch zur Schule in die SMS Ebensee. Und ich will nachher mal Förster werden.
0: Und der Dritte im Bunde, bitte stellst du dich auch noch kurz vor.
3: Ja, grüß euch, ich bin der Marwa Josef, bin auch gerade 14 Jahre alt und besuche auch die SMS Ebensee und mein Berufswunsch ist halt Förster werden.
0: Und David und Josef, ihr zwei seid außerdem gerade in der Firmenvorbereitung. Wir feiern dann im Juni gemeinsam Firmung, da freue ich mich schon drauf. David, wieso hast du dazu entschieden, dass du die Firma lassen magst?
2: Ja, also ich habe mir halt gedacht, dass das cool ist, weil da hat man eine coole Zeit und verbringt auch viel Zeit mit den Freunden. Und es ist so das Erste, was man wirklich selber entscheiden kann, was von der Religion her geht.
0: Mhm, genau, das Sakrament, mit dem du dann in der Kirche als Erwachsener gützt und als entscheidungsfähig wählen darfst bei der PGR-Wahl nächstes Jahr.
2: Ja, genau.
0: Josef, was war deine Motivation?
3: Ja, auch mit Leuten zusammengekommen und was halt total schon alles zusammengefasst hat. Das war, was ich sagen wollte.
0: Mhm. Flo, du bist quasi Survivor. Du hast dich schon Firma lassen, letztes Jahr, vor zwei Jahren. Zwei Jahre ist das schon aus. Wie war das für dich, wenn du zurückschaust?
1: Ja, es war schon klasse, weil die Gemeinschaft bei uns in der Gruppe zumindest wirklich voll gut war. Es war voll die Gaudi mit unseren Freunden. Und das Firmenwochenende zum Abschluss war natürlich das Highlight heute, weil es war schon wirklich gescheit lustig.
0: Mhm. Das steht uns jetzt direkt bevor, das Firmenwochenende. Ich freue mich auch schon drauf. In der Firmenvorbereitung ist es so, dass gerade in der Pfarre Ebensee und Roet das so konzipiert ist, dass man die Chance haben sollte, das eigene finden, das, wofür man brennt. In verschiedene Workshops, die ihr euch frei aussuchen könnt, wo man in unterschiedliche Teile der Pfarrgemeinde mithilft. David, wo hast denn du da schon überall mitgeholfen? Was hast denn du da ausgesucht?
2: Also ich war unter anderem Kircherputzen, auch mit dem Josef. Und beim Leichenbestatter, da sieht man halt genau, wie das alles abläuft, nachdem eine Person gestorben ist. Und auch Sternsänger, das ist auch immer Gaudi, weil du bist halt auch mit den Freunden beieinander.
0: Ja, Flo, du hast ein 10-jähriges Sternsänger-Jubiläum gefeiert das Jahr. Gratuliere nur einmal, sehr coole Sache. Josef, welche Workshops hast du ausgesucht?
3: Ja, ich habe mit David alle drei Workshops miteinander gemacht. Einmal Kircherputzen, einmal Besuch beim Bestatter und wie jedes Jahr einmal Sternsänger.
0: Und was hat dir da bis jetzt besonders gut gefallen? Oder gibt es irgendwas, wo du denkst, boah, das war ein neuer Aspekt für mich?
3: Ich glaube, der Bestatter, weil zuerst habe ich nicht so viel gewusst, was alles passiert mit der Leiche und wie das alles funktioniert. Und das hat mir halt auch mehr gefallen.
0: Mhm. Ihr drei brennt ja gemeinsam für eine Sache, und zwar

ihr brennt für die Feuerwehr. Wir haben jetzt drei Männer da. Es gibt natürlich auch Frauen bei der Feuerwehr. Und eine, die Isabella, liebe Grüße nach Emsee, hat diese Sendung maßgeblich mit vorbereitet und ist leider heute krank. Liebe Isabella, das nächste Lied ist für die, wir haben es gemeinsam ausgesucht, der Song Fireball. Der war letztes Jahr im Jungscherlager der Pfahnbad Ischl und Ebensee, Designation. Und wir haben so abgerockt dazu. Für euch Fireball von Pitbull.

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1: Herzlich willkommen zurück bei Religion im Gespräch. Heute am Florianetag, wo alle in Oberösterreich und in anderen Bundesländern frei gehabt haben, weil Florian ist und der heilige Florian ist der Landespatron. Hättest du das gewusst, warum heute frei war, Josef?
2: Ja, schon.
1: Schon. Und wer der heilige Florian ist, Flo, du als Namenspatron, also nicht du, der Patron vom heiligen Florian, eher umgekehrt, aber weißt du, wer das ist?
3: Ja, schon.
1: Ja, dann sag einmal.
3: Also, soweit ich das jetzt weiß, war ein Oberösterreich, also, wie nennt man es?
2: Schutzpatron.
3: Ah, der Schutzpatron von Oberösterreich. Und er hat halt früher mit Wasser, glaube ich, und also er hat früher, er war so die Feuerwehr von früher.
1: Mhm. Er wird immer so dargestellt mit dem Wasserkübel. Du hast fast 10 von 10 Punkte. Er ist aus Oberösterreich gekommen und zwar heißt er der heilige Florian von Lorch. Das ist ein Ort bei der heutigen Stadt Enns. Das Stift St. Florian ist er dort. Macht Sinn. Der ist gestorben am 4. Mai 304. Und zwar eines gewaltsamen Todes. Man sagt, man hat ihn in der Enns ertränkt mit einem Storr. Und Grund dafür waren, würde man in heutiger Sprache sagen, Zivilcourage und Solidarität. Damals sind Christinnen und Christen verfolgt worden und er ist seinen Leuten und seiner Überzeugung treu geblieben und hat sich für christliche Soldaten eingesetzt und gilt als Schutzpatron bei Feuer- und Wassergefahr. Nicht ganz unlogisch, dass er da der Schutzpatron der Feuerwehr ist. Ihr drei engagiert euch bei der Feuerwehr. David, seit wann bist denn du dabei?
4: Also ich bin jetzt dann im August 5 Jahre bei der Feuerwehr. Es taugt mir gescheit, weil einfach jede Woche ist was Neues, auf was du dich freuen kannst und weil es einfach voll abwechselnd ist und weil du jede Woche was anderes tust.
1: Was tatst du da zum Beispiel?
4: Ja, ganz oft, das gehört zu den Grundsachen, da tut man halt einfach eine Schlauchleitung liegen mit Pumpen und zwei Streuwerdeln. Aber auch, was natürlich auch dazu gehört, ist Personensuche im Wald oder alles Mögliche. Straßen, Absperrungen und so Sachen.
1: Also das ist kein gemütliches Zusammensitzen, sondern da wird wirklich jede Woche gearbeitet, weil die Aufgabenbereiche sind ja sehr vielfältig, wie du da erzählst.
4: Also wir machen auch wieder vorher eine Übung, da ist ein gewisser Ernst auch dabei, aber hinten nachher hucken wir noch einmal gut beieinander und haben auch unsere Gaudi. Also es ist schon ein Zaumhucker auch
1: ein wenig. Ein wichtiger Fixpunkt jede Woche für die
4: Herde. Ja, genau. Mhm.
1: Seit wann bist du dabei, Josef?
2: Ja, ich bin jetzt auch im Juni 2,5 Jahre dabei. Und ja.
1: Was taugt dir besonders an der Feuerwehr?
2: Generell die Übungen mit den Freunden und dann das Geschmal Zaumhucker und ein Toast von Röte.
1: Sind oft die Kleinigkeiten, die es ausmachen, gell? Die Details. Kannst du mir da sagen, wenn ihr da so eine Person im Wald sucht, wie tut man da?
2: Ja, zum Beispiel, wir haben jetzt seit letztes Jahr Drohne dazu gekriegt. Dann meistens Leute von der Drohne dabei, die was in Schein haben, dass man fliegen darf. Und dann wird mal in Trupps eingeteilt und jeder Trupp kriegt ein gewisses Suchgebiet, was er aussuchen muss. Und dann, wenn ein Trupp fertig gesucht haben, dann schließt man sich halt zusammen und geht immer enger beieinander.
1: Mhm. Da braucht man Durchhaltevermögen und muss sich gescheit konzentrieren, oder?
2: Ja, auf alle Fälle.
1: Mhm. Flo, seit wann bist du bei der Feuerwehr?
3: Ja, ich bin jetzt, glaube ich, 3,5 Jahre bei der Feuerwehr. Bin 3 Jahre bei der Jugend gewesen und jetzt bin ich aktiv geworden. Und ja, jetzt bin ich schon im Aktivstand und fahre zu den Einsätzen mit.
1: Ab wie viel Jahr darf man in den Aktivstand?
3: Mit 16 Jahren.
1: Mhm. Und bist du dann, also du bist 16 und dann bist dabei, komme was wolle. Da sieht man ja gleich ziemlich wüde Sachen, kann ich mir vorstellen.
3: Ja, ich muss am Anfang schauen halt, dass bei den ersten Einsätzen halt nichts so arg wüdes siehst, quasi, wenn jetzt irgendwas mit den Leuten passiert und die verletzt sind. Schauen schon, dass die halt nicht zu wie lassen halt, weil man halt nicht will, dass du mit so jungen Jahren schon so was Schlimmes siehst. Aber dann halt, wenn du wieder wirst, musst du halt quasi auch mitmachen, weil sonst gibt es halt keine Leute, die das dann.
1: Ist ja klar. Und gibt es dann auch Betreuung, wenn einem was nahe gegangen ist, damit man das nachbearbeiten kann?
3: Ja, immer, man kann schon zur psychischen Betreuung gehen oder was. Da gibt es schon so ein paar Sachen von der Feuerwehr direkt zu einem, was gearbeitet. Und sonst kann man natürlich auch mit den Leuten von der Feuerwehr reden oder mit der Familie drüber.
1: Mhm. Und das Zusammensitzen, hat der David gerade gedeutet, ist auch ein wichtiger Aspekt, oder? Die Kameradschaft, die tragt dann auch durch so Situationen wahrscheinlich.
4: Ja, genau. Also ja in der Jugend schon voll die Gaudi halt, auch wenn man noch nicht so Sachen als Betreuung braucht, aber man hat halt auch Gaudi mit den Freunden, weil da ist trotzdem ein Fixpunkt voll und da kommen alle Freunde über zusammen. Mhm. Selber Gaudi.
1: Da rennt der Schmäh, kann ich mir vorstellen.
4: Ja, genau.
1: Gibt es da lustige Erlebnisse oder Hopperlas, die ihr mit uns teilen könnt? Flo, ist dir was eingefallen?
3: Ja, also es ist fast der Fixpunkt bei der Jugend eigentlich, wenn man frisch dazukommt, also es ist bei viel von der Jugend vorgekommen, dass man gleich mal nach dem Blaulichtwasser gefragt wird, ob man es holen kann, wo es natürlich, wie viel Wissen gar nicht gibt. Aber dann sind schon ein paar Leute reingefallen, zum Beispiel der Josef.
1: Josef, möchtest du was dazu sagen? Wie war das für die, wie sie dich geschickt haben, um die Blaulichtflüssigkeit zum Nachfüllen wahrscheinlich, oder?
2: Ja, das war halt bei einem traditionellen Pfingstfest, beim Bierzelt. Und da haben wir halt Jugendnachmittag gehabt und dann ist halt der Schmäh eingefallen, wegen Blaulichtwasser fragen. Dann bin ich schon gereint.
1: Hast du einen fragen müssen, wo es ist?
2: Ja, habe ich müssen und dann, ja.
1: Mhm. Ist da geschossen, während du es gefragt hast, oder hast du das dann an der Reaktion abgelesen, dass das anders gemeint war?
2: Nein, zuerst habe ich gefragt, dann haben sie gesagt, soll ich da hingehen, dann ist es geschossen.
1: Haben sie dich von Pontius zu Pilatus geschickt, wegen der Blaulichtflüssigkeit? Mhm. Ja, aber schau, jetzt hast du es geschafft, gell? Fällt euch sonst noch was ein, wo es eine witzige Situation gegeben hat?
3: Immer, es gibt viele lustige Situationen bei der Feuerwehr. Man kann auch oft eine Gaudi haben bei den Übungen. Zum Beispiel im Sommer machen wir immer wieder mal eine Nasse. Das heißt, quasi, wir nehmen das Wasser vom Tank und spraten uns mit die Schleich gegenseitig an. Das ist schon immer wieder wirklich eine gescheite Gaudi. Und da geht es halt dann auch wirklich um alles. Da haben wir dann oft einmal, also letztes Jahr waren wir in Offensee drinnen, da haben wir sie wirklich gescheit erschledert.
1: Mhm. David, du hast aufgezeigt, was fällt dir noch ein?
4: Ja, genau, wir schauen, dass wir einmal im Jahr eine 12-Stunden-Übung machen. Da schlafen wir dann im Depot auf Matratzen und auf Liegen. Und da kommen dann auch in der Nacht so eine Art Alarmierungen und da müssen wir halt aufstehen und so umziehen und dann fahren wir da hin. Das ist ja auch aber Gaudi, weil da gehen wir meistens dann auf die Nacht noch in Touren sein und spielen Völkerball oder so oder Fußball. Das ist aber voll lustig.
1: Und spannend, also wenn man da mitten in der Nacht aufgeweckt wird und dann auf Einsatz fährt.
4: Genau, also am Anfang muss ich sagen, bin ich aber viel mehr motiviert. Dann denke ich mir, es ist voll cool, mit der Nacht aufgeweckt werden. Und dann, wenn du zum ersten Mal aufgeweckt wirst, oft hofft man, dass eigentlich gar keiner mehr kennt, weil du schon so fertig bist und so müde bist. Aber es ist dann trotzdem aber wieder Gaudi.
1: Aber wirst du mehrmals aufgeweckt?
4: Also wir werden schon meistens so ein, zweimal aufgeweckt, ja.
1: Ah, boah, das ist dann schon ganz schön anstrengend, ha? Du musst am nächsten Tag schon nachgeschlafen.
4: Ja, kommt aber darauf an, wie sehr das mein Schlaf gewohnt ist.
1: Gut gesagt. Josef, ist dir auch noch was eingefallen?
2: Ja, ich muss mich bedanken bei den Feichtinger Markus immer für die guten Übungen. Und ist halt immer Gaudi mit ihm und ich wünsche mir keinen anderen Jugendbetreuer, also wir.
1: Oh, Fangrüße, das ist schön. Und für den Feichtinger Markus und alle Jugendbetreuer, die sich engagieren und alle Leute von der Feuerwehr, jetzt ein ganz spezielles Lied. Josef, magst das du auch sagen?
2: Baby Ibi von der Feuerwehr.
1: Viel Spaß damit.

0: Nach diesem musikalischen Kleinod, sag nochmal, Josef, was haben wir gehört?
1: Vom Baby, ich bin von der Feuerwehr.
0: Willkommen zurück in der Sendung Religion im Gespräch. Heute mit Firmlingen aus der Pfarre Ebensee und Roeth, die den perfekten Bogen spannen am Florianitag von Firmung und der Sendung des Heiligen Geistes, oft mit Flammen dargestellt, zu ihrem Engagement bei der Feuerwehr. Bei beiden geht es um Begeisterung. Und ich würde jetzt gerne von euch wissen, was begeistert euch so besonders an der Feuerwehr, dass ihr euch da mit so viel Herzblut und so viel zeitlichem Engagement einbringt? Bitte, David.
2: Also am Anfang, da waren wir mal mit der Volksschule schnuppern bei der Feuerwehr. Und ich und ein anderer Freund haben sich gedacht, ja, das schauen wir uns einmal an, das schaut cool aus. Dann war das am Anfang mal halt hinschauen und schnuppern, und das hat uns dann gut gefallen. Dann haben wir dann nach der Zeit, hat man da bei der Feuerwehr Freundschaften gebildet und hat andere Freunde gesagt, auch überredet, dass sie dazugehen. Und so haben wir jetzt eigentlich fast alle bei der Feuerwehr. Und das ist jeden Freitag immer Gaudi, weißt alle, was siehst.
0: Das heißt, der ganze Freundeskreis ist bei der Feuerwehr, beziehungsweise ist die Feuerwehr zum engsten Freundeskreis geworden.
2: Genau, vor allem, ich finde es auch voll cool, dass man sich nicht nur mit den Jüngern versteht, sondern auch mit unseren Jugendbetreuer und auch mit den ganzen anderen. Finde ich voll cool, weil mit denen kann man auch immer Gaudi haben. Die haben auch immer da, wenn du irgendwas brauchst oder mal was nicht weißt.
0: Mhm. Das ist eine richtig große Gemeinschaft und Zusammenhalt von Jung und Alt. Das ist schön, wie du das beschreibst.
2: Genau.
0: Flo?
3: Ja, also mir taugt bei der Feuerwehr wirklich einfach die Kameradschaft, das Gemeinsame. Du gehst quasi wirklich einfach durch alles gemeinsam, du holst alle zusammen. Und ich habe auch wirklich so viele Freundschaften gefunden bei der Feuerwehr, weil zum Beispiel der David und der Josef, wir haben sie nicht vor der Feuerwehr gekannt. Und wir haben sie kennengelernt bei der Feuerwehr, weil wir einen anderen Freund dazugekommen sind, weil es mir eh schon alle angesehen hat. Und ja, es ist schnell gegangen, dann haben wir schon voll die guten Freunde waren. Und es ist einfach immer wieder klasse, wenn du am Freitag oder am Mittwoch bei der Feuerwehr bist und es tut sich was und du tust gemeinsam lustige Sachen gemeinsam. Und ja, und du hilfst halt trotzdem meinem Mann und Leuten damit, quasi.
0: Und fit muss man auch sein bei der Feuerwehr, oder?
3: Ja, wir üben eh quasi Mittwoch, Freitag, immer wirklich immer diesen Ernstfall-Szenario und schauen halt, dass wir alles drauf haben, was man kennen muss. Also wir schauen, dass wir wirklich alle Szenarien, die es gab, durch haben, dass wir halt dann, wann was war, bereit sind.
0: Mhm. Josef, was begeistert dich? Wieso bist du bei der Feuerwehr?
1: Also ich bin zur Feuerwehr gekommen durch den David. Und ich habe eine Zeit lang Fußball gespielt und da haben wir uns auch schon gut gekannt. Und dann ist er mal mit dem Fußball nicht mehr, hat es mich nicht mehr gefreut. Und der Teil hat ganz gesagt, ja, jetzt kommst du am Freitag mal zur Feuerwehr. Dann hat es mich schon recht angesehen. Und seit ich bei der ersten Übung war, bin ich bei jeder Übung, wenn ich kann, dabei. Und seitdem ist das Herzblut auch da für den.
0: Mhm. David?
2: Es gibt mir einmal am Freitag neben die Übungen habe ich noch, also so Event, sage ich jetzt einmal. Wir haben einmal im Jahr eine Grillfeier, eine Jahreshauptversammlung, Weihnachtsfeier, die machen wir beim Röder. Dann auch das Holzbierzelt Pfingsten, das ist auch drei Tage, das ist auch cool, weil halt auch alle von deinen Freunden arbeiten. Dann schauen wir meist erstmal einmal im Jahr die ganze Jugend ins Acapulco fahren. Das ist wirklich lustig. Und wie ich gerade zuerst schon erwähnt habe, die 12-Stunden-Übung.
0: Wie schaut die 12-Stunden-Übung genau aus? Das musst du mir noch mehr erklären. Also allein, dass man dreimal in der Nacht aufgeweckt wird, das kommt mir jetzt schon sehr anstrengend vor. Was tut man dann, wenn man aufgeweckt wird?
2: Also, wir fangen zu an, um 4 Uhr ist aber am Freitag normale Übung. Da machen wir dann normale Übung und nehmen halt gleich Schlafzeug mit. Dann tun wir meistens nach der Übung, gibt es was Gutes zum Grün. Dann schauen wir in die Turnsäule, da haben wir dann, noch einen Völkerball spielen und dann haben wir alle kaputt, das ist meistens so 8. Dann legt sich mal jeder nieder, macht ein wenig Auszeit und dann um 9 kommt meistens die erste Probealarmierung, sage ich jetzt einmal.
0: Ist das so eine Sirene, wie wir vorher gehört haben?
2: Genau, nicht da halt, dass wir über Musikbox sind dann. Und genau, da ist dann meistens eh schon Fenster und ein wenig Köder und da ist halt dann, je nachdem, haben wir verschiedene Sachen, manchmal eben Schlauchleitung oder Suchübung. Dann ist man meistens komplett K.O., geht eh schlafen. Und dann mitten in der Nacht um 2, 3 oder was, putz nochmal, dann kann man nochmal aufkreien.
1: Kann man, muss nicht.
2: Sollte. Wir Aha. haben schon mal den Fall gehabt, dass einer hat die Sirene überschlafen.
1: Wie geht das?
2: Ja, das ist die Frage, weil da dreht jedes Licht auf und putt auf und es geht voll zu. Aber der hat die wirklich überschlafen und wir haben dann alle schon gefahren und der ist nicht im Schlafsack drinnen gelegen. Es war wirklich eines der lustigsten Momente von der Feuerwehr. Und ja.
1: Und wie kann ich mir das vorstellen? Lauter Liegematten, Schlafsack und daneben ein Bünkel mit deiner Feuerwehruniform und die Stiefeln. Oder rennst du um ins Depot?
2: Nein, also wir haben ja Hallen, wo die Autos drin stehen. Da stehen die Autos meistens über die Nacht draußen. In der Halle ist dann Matratzen oder Liegenlager. Jeder ist am Schlafsack. Und wir haben zum Beispiel jetzt unsere Umkleide im Dachboden genommen. Und da haben wir Spende, da rennen wir auf der rauf, ziehen sie rum, drehen wir wieder runter und hucken sie in die Autos.
1: Also das mit der berühmten Feuerwehrstange, wo man sie dann runterlässt, spielt sie in Ruhe jetzt nicht?
2: Ich glaube, bei den kleinen Feuerwehren in Österreich eher nicht, nein.
1: Mhm. War aber ein cooles Feature eigentlich, oder? Konnte man jetzt über Radio ausrichten lassen?
2: Ja, es war natürlich lässig, aber weil es nachher im Aktivstand, da haben wir eh die Feuerwehrbekleidung haben wir eh gleich herunter, die Hallen, das heißt, da braucht man es eigentlich nicht wirklich.
1: Mhm. Wir spannen noch heute den Bogen von Firmung zu Feuerwehr und ich habe da nur eine schöne Geschichte. Es gibt Padres, die jeden Tag zu spät zum Morgengebet kommen, sind, weil sie nicht so leicht aufkommen in der Früh. Und die haben sie im Kloster so eine Stange eingerichtet und waren dann um einiges schneller. Also geht auch für Ordensmänner, nicht nur für Feuerwehrmänner und Feuerwehrfrauen. Flo, du willst nur was erzählen, was dich besonders begeistert.
3: Ja, ich meine, als Pfingstfest in Emsee ist schon immer wieder das Highlight quasi vom Jahr, halt die drei Tage, wo es einfach wirklich durchgeht. Wir arbeiten alle dran.
1: Ihr arbeitet am Pfingstfest im Bierzelt, gell? Das müssen wir jetzt nochmal ganz deutlich sagen. Ja, natürlich. Ihr habt einen Arbeitseinsatz.
3: Ja, und wir haben halt davor schon quasi zwei Wochen davor fangen wir an zum Aufbauen. Und danach müssen wir natürlich auch alle gemeinsam abbauen, weil allein funktioniert das einfach nicht. Mhm. Da haben wir um die 200 Leute, die da zusammenhelfen, weil allein kann es halt nicht machen. Und das ist schon immer wieder super halt, dass da einfach die ganzen Leute zusammenkommen und alle helfen, von Jugend bis aktiv bis in die Reserve, also zu den älteren Leuten, die da alle immer jeden Tag dabei sind. Das ist schon wirklich klasse.
1: Das ist eine ganze Menge Leute, die da zusammenhelfen, gell? 200, da geht schon gescheit was weiter. Kennst du jeden und jeder?
3: Ja, schon so ziemlich alle halt. Also halt, wenn du ein paar noch nicht kennst, dann lernst du es dann halt keiner dort. Das ist schon immer super halt, weil wenn du einen nicht kennst, gehst du halt hin, fragst du mal hallo, also sagst du mal hallo oder grüß dich. Und dann irgendwann kennst du alle besser, spätestens dann halt in die drei Tage, wo man arbeitet gemeinsam, lernst du jeden eigentlich keiner.
1: Mhm. Und wir haben ja leider heute unsere Feuerwehrfrau, die Isabella, nicht dabei, die Sendung mit vorbereitet hat und heute leider krank geworden ist. Aber wie viele Feuerwehrfrauen habt ihr?
3: Also wir haben jetzt bei uns zwei,

0: Braucht es die wirklich oder ist es also eine Tradition, dass die Rindbacher gerne Rindbacher Feuerwehr hätten und die Röder gerne Röder und Ebensee und Langwies?
1: Nein, wir brauchen es so relativ, aber halt, es gehört dazu und du willst als Feuerwehr, das Letzte, was du willst im Endeffekt, ist, dass du der Feuerwehr zusperren musst. Weil es ist für alle Leute, die dort sind, die Schlimmste, was passieren kann im Endeffekt, weil das wir einfach keine Feuerwehr haben, dass jetzt wirklich die Feuerwehr zugesperrt wird und nichts mehr drinnen ist. Das hat jetzt zum Beispiel in Gosern in der Raumsatz gegeben, dann ist die Feuerwehr zugesperrt. Das ist halt schon richtig blöd für alle. Und es ist schon so, wir haben viele Einsätze im Jahr. Du brauchst die Leute teilweise nicht alle, aber es ist wichtig, dass einfach in jedem Ortsteil irgendwas ist. Weil zum Beispiel, wenn jetzt immer Trennbacher nach Langwies fahren müssen, dauert das einfach eine gewisse Zeit lang, bis sie dort sind und das geht halt dann einfach mit dem Menschenleben nicht aus.
0: Mhm. Und so kann man wirklich vor Ort mit möglichst kurzen Wegen gleich helfen und wenn einmal was Gräbers ist, dann helfen die vier Feuerwehren zusammen.
1: Ja, genau. Oder auch zum Beispiel, wenn jetzt in einem Tunnel was ist oder so, dann kann man sowieso gleich mehrere Feuerwehren zusammen, wenn irgendwelche größeren Sachen sind, wie Waldbrand oder so, kann man ja die ganzen Feuerwehren vom Bezirk zusammen. Da ist dann schon ein großer Zusammenhalt da.
0: Mhm. Josef?
2: Ja, früher hat es 7 Feuerwehren in Emse gegeben.
0: 7?
2: Ja, da hat es dazu noch Kohlstadt, Zollwehr und Zerlene gegeben, weil wegen die großen Firmen, da war, hat auch hier und da was brennt, wahrscheinlich, ich weiß es nicht. Und ja.
0: Mhm. Also von 7 auf 4. Und die 4, die sind voll aktiv. Gestern war ja Gottesdienst der Feuerwehren in der Pfarrkirche in Ebensee. Stimmungsvoll gestaltet von der Feuerwehrmusik Langwies. Und wir hören jetzt Blasmusik vom Feinsten bei unserem wilden Musikmix heute. Hubert von Goisans, hörst das nicht? Interpretiert von der Feuerwehrmusikkapelle Langwies, dirigiert von Frigo Neuböck. Liebe Grüße in Langwies und viel Spaß mit dem schönen Stickel.

0: Willkommen zurück bei der Sendung Religion im Gespräch, heute mit Firmkandidaten aus der Pfarre Ebensee und Roeth. Wir haben gerade die Feuerwehrmusik Langwies gehört. Der Josef, der Florian und der David sind engagiert bei der Feuerwehr, bei der Ortsstelle in Roeth. Und haben schon total viel erzählt jetzt, warum sie sich motiviert haben, zur Feuerwehr zu gehen, was lässig ist dort, was sie begeistert. Und ich würde gerne wissen, was habt ihr da eigentlich gelernt? Das muss ja ein unglaubliches Wissen sein, auf wie viel Einsätze ihr euch da vorbereitet, was alles passieren kann. Was hat euch besonders interessiert? Wo habt ihr euch gedacht, boah, mit dem hätte ich gar nicht gerechnet. Was habt ihr euch besonders mitgenommen, David?
1: Ja, was man voll merkt, also was man nicht davor gemerkt hat, aber wenn du dabei bist, nur stärker, die halt der Zusammenhalt und die Gemeinschaft unter die Feuerwehren. Und wie komplex alles anläuft eigentlich und wie schnell das alles geht. Wie gut solche Autos eingerannt sind, wie platzsparend, genau. Und wie viel eigentlich in einem Auto drin ist. Und das musst du auch mal alles wissen und lernen, dass du weißt, wo was ist. Weil wenn einmal bei einem Einsatz sagt, hol mir das da bitte, und du weißt nicht, wo das ist, ist es halt auch eine Chance.
0: Florian?
2: Also es ist so, zum Beispiel jetzt im Aktivstand habe ich schon eine Ausbildung gehabt, das war die Truppenausbildung, da waren wir jetzt im Pfandl vor einer Woche. Und da bist dann gleich mal 2 Tage, 10 Stunden dort und lernst alles, was du brauchen kannst. Dann in Einsatz und das schaut gescheit auch, weil du musst dich halt immer wieder weiterbilden. Aber es macht einfach dann den Spaß wieder, dass du einfach Leute helfen kannst. Also du schaust, dass Menschenleben rettest im Endeffekt. Du tust mit deinen Freunden trotzdem was wirklich ein Gaudi macht, auch immer wieder. Und dann musst du halt trotzdem auch bei den Einsätzen einfach fokussieren und dabei sein. Aber das zahlt sich halt alles aus. Im Endeffekt.
0: Du musst dann auch viel daheim lernen, weil das wird ja auch was sein, das hörst nicht einmal und dann kannst du das. Du musst da bestimmt nur Theorie lernen, oder?
2: Ja, also wir haben zum Beispiel in der Jugend, da gibt es einen Wissenstest, da gibt es Bronze, Silber und Gold. Da habe ich gut gemacht und der David auch schon gut.
0: Gratuliere, danke. Szenenapplaus im Freien Radio.
2: Und da muss man schon ziemlich viel lernen. Das ist halt alles theoretisch und jetzt beim Grundlehrgang, das ist halt, da haben wir ein Bücher gekriegt, da hast du einen lernen müssen, dann hat es einen Einstiegstest gegeben. Quasi, da musst du einmal gut anschneiden, weil sonst schicken sie dich wieder heim. Aber halt, normalerweise schafft es ja jeder, weil man sich schon gescheit vorbereitet hat. Und du musst aber schon wirklich daheim halt dann auch einfach viel lernen für die Feuerwehr. Aber es macht halt dann immer wieder einen Spaß.
0: Geht sich das gut aus neben der Schule?
2: Ja, also neben dem Arbeiten.
0: Bei dir schon neben dem Arbeiten, ja.
2: Aber ja, man muss in den Wochenenden manchmal schon ein paar Stunden, also Stunden in die Hand nehmen, einfach und sich fokussieren auf das. Aber du lernst ja in der Feuerwehr, also du schaust, dass du in der Feuerwehr schon einen Großteil lernst, halt, dass du auch nicht mehr so viel zum Tun hast.
0: Das ist schlau. Ein guter Tipp an alle jungen Feuerwehrleute draußen. Josef, was hast du besonders mitgenommen bis jetzt?
3: Ja, dass ich viel, viel gelernt habe über das Retten, über erste Hilfe und alles. Wie bei den Wissenstests, da muss man halt sich wirklich eine Stunde, eine halbe Stunde dazusitzen, das zum Lernen. Ist ja eh nicht einmal im Jahr. Von dem her, das ist ja kein Zeitaufwand, was du brauchst.
0: Du hast vorher gesagt, in der Pause Hausverstand. Hast du gelernt?
3: Nein, ich nicht so, aber die anderen.
0: Aber die anderen.
3: Zum Beispiel, wenn man sie sieht, dass sich einer blockt, dass man nicht dazuschaut oder was, dass man gleich hilft.
0: Einfach mithelfen und wachsam sein und die anderen gut im Blick haben.
3: Ja.
0: Viel von dem, was ihr erzählt habt, erinnert mich tatsächlich an das Pfarrleben. Lauter Leute, die miteinander für was brennen, die eine Gemeinschaft sind, wo einer auf den anderen schaut. Und in der Firmenvorbereitung habt ihr ganz viele Bereiche kennengelernt oder die Möglichkeit, in viele Bereiche einschnuppern. Vom Umtauschbasar, wo Gewand und Babyartikel günstig hergeben werden und günstig erworben werden können, damit man nicht alles neu kauft. Der Pfarrflohmarkt, das Gewandkastel Secondhand Shop in Ebensee, bis Institutionen, wo es auch um Nachhaltigkeit geht und um Leistbarkeit und um sozialen Zusammenhalt und wo die Einnahmen wieder gespendet werden an karitative Projekte. Ihr habt geholfen, die Kirchen putzen, das passiert alles ehrenamtlich und unsichtbar. Das sind Leute, die sich engagieren, die sollten vor einen Vorhang geholt werden. Und ihr habt da Arbeiten erledigt, die für die Damen körperlich ziemlich anstrengend sind. Jetzt ist der Kreuzgang von oben angestaubt, habe ich gehört, und am Kalvarienberg war es auch. Sehr cool. Welche Leute habt ihr da schon kennengelernt oder was hat euch in der Firmenvorbereitung beeindruckt? Für was brennt es da, Florian?
2: Ja, also einmal halt die Sternsingen, was wir schon vorher gesagt haben, was einfach immer wieder geil ist, weil du bist halt gemeinsam mit deiner Gruppe, halt auch mit den Leuten, die du magst. Oder halt sonst, wenn du nicht mit Leuten bist, die es kennst, machst du es mit anderen Leuten, die es dann kennenlernst, was auch immer geil ist. Aber wenn du einfach so mit Leuten da halt die schon kennt, aber über die Schule, dann haben wir sie gemeinsam zusammengeredet, das wir es tun wollen. Das war immer wieder Gaudi halt, weil es einfach gemeinsam dann wirklich zu so einem Spaß wird und halt, du machst halt trotzdem was gut für die Menschen halt. Und bei der Firmenvorbereitung habe ich dann auch noch gemacht die Spirit Night, da waren wir in Lenz mit der Firmengruppe, da waren wir 20 Leute circa und da haben wir verschiedene Workshops gemacht und das war mega lustig, einfach was wir da gemeinsam Spaß gehabt haben und wir haben Lenz ein wenig durchgeschaut und dann haben wir trotzdem mal die Sachen gehabt über die Damen halt, die davor gekommen sind und es war wirklich einfach eine richtige Gaudi.
0: Es war ein überregionales Angebot, da waren Firmlinge aus ganz Oberösterreich da, aus der ganzen Diözese. Eine große Abschlussliturgie mit voll coole Lichteffekte und einer Liveband im Dom. Kann mich auch noch erinnern, war ja auch gern mit dabei. Mhm. Was hat dich besonders beeindruckt, David?
1: Also am ersten Tag, wo man halt einmal was von der Firma gehabt hat, da sitzt man mal in einem Sesselkreis. Da sieht man zum Teil Gesichter, die haben wir das letzte Mal in der Volksschule im Kindergarten gesehen. Da siehst du halt dann auch, wie sie die verändert haben und kannst vielleicht mit denen reden, was soll jetzt dann und wie es ihnen so geht.
0: Mhm. Das ist eine richtige Peer-Group, gell? Ist jetzt alle ungefähr gleich alt?
1: Ja, genau.
0: Mhm. Und quer durch alle Schulstufen, das ist auch schön. Das Verbindende.
1: Ja.
0: Mhm. Josef?
3: Ja, auch beim ersten Tag, wo wir uns zusammengesetzt sind von Firmen.
0: Firmenstadt. Im Jänner war das, gell?
3: Ja, bin ich leider wie zu spät gekommen. Bin ich mal 3-4 Stunden zu spät gekommen, weil ich nur bei der Brille ausgesessen bin. Vor allem stehen wir das Handy.
0: Das war ich.
3: Ja, und dann ist es mir erst geschossen, dass heute ein Termin ist. Und dann, ja, da sieht man Leute, die hat man in Volksschule Kindergarten gesehen. Und du denkst dir, boah. Haben wir auch schon lange nicht mehr gesehen.
0: Aber es hat sich, sollten wir so sympathisch und authentisch entschuldigt und so ehrlich. Man ist jetzt bei der Brille aus und ich habe jetzt komplett Zeit übersehen, ich komme schon. Und dann warst du wirklich so schnell da, wie sie sich für einen Feuerwehrler gehört. Muss ich sagen.
3: Ja, danke.
0: Ich höre ja wahnsinnig gern Freies Radio Salzkammergut, weil interessante und liebe Leute vor den Mikrofonen sitzen. Weil es voll abwechslungsreich gestaltet ist und weil keine Werbung ist. Wir werden jetzt trotzdem Werbung einbauen. Ich würde euch nämlich jetzt bitten, dass ihr die Firmlinge von morgen, von nächsten Jahr, die jetzt in die zweite, dritte Klasse Mittelschule oder Gym gehen, motiviert und sagt, warum es eine coole Sache ist, bei der Firmenvorbereitung dabei zu sein. David, was wäre deine Werbeschiene?
1: Ja, wenn man sich das vorstellt, wie das früher so war, wenn da die Großeltern oder so erzählen, dass man halt damals noch Firmenunterricht gehabt hat, wo das wirklich nur zach war im Vergleichsweise zu heute, dann ist das heutzutage wirklich schon häufig, also cool gemacht, weil man sich frei zwischen vielen verschiedenen Workshops wählen kann, wo für jeden ein Workshop dabei ist, ganz sicher. Und wenn man sich mit den Freunden zusammenredet, kann man bei so einer Spirit Night voll die Gaudi haben, wie es der Flo zuerst schon gesagt hat.
0: Das ist schön, dass du das so siehst. Wir bemühen uns, dass wir ein abwechslungsreiches Programm zusammenstellen, wo für jeden was dabei ist. Unterricht soll es keiner sein, du hast recht. Wissen sollte man trotzdem was. Es wisst sicher schon alle, was Firmung eigentlich heißt, Firmare. Wo kommt das Wort her?
3: Ich glaube aus dem Lateinischen.
0: Ja, völlig richtig, wieder mal 100 Punkte. Und was heißt's?
3: Keine Ahnung. Stärke?
0: Ja, sicher hast du eine Ahnung, genau. Firmare heißt stärken, also Firmung sollte Kraft geben, sollte Stärke und Mut geben durch den Heiligen Geist. Und so Sachen, die machen wir dann beim Firmenwochenende nur durch, damit die gut sitzen und damit du mit einem guten Gefühl zur Firmung gehst und weißt, was du eigentlich gerade tust. Josef, wie würdest denn du Werbung für die Firmenvorbereitung machen?
3: Boah. Das Gleiche, bei mir haben es auch Großeltern erzählt und Eltern, wie es halt früher war. Bei den Eltern war es halt schon ein bisschen anders da, dass sie nicht immer so eine Firma drin gehabt haben, aber auch schon hier und da was anderes da haben, zum Beispiel zusammengesetzt und so Spiele gemacht hat. Und ja, es ist auch lustig und dass man es macht, dass man neue Leute kennengelernt und dass der Brauch halt auch nicht stirbt.
1: Josef, das ist kein Brauch, das ist ein Sakrament.
0: Jetzt bin ich gescheit stolz auf euch. Genauso ist ein Sakrament, ein Geschenk, ein Kraftmoment. Und einen Brauch wiederholt man ja jährlich oder nur öfter. Und das Sakrament, das hast du nur einmal in deinem Leben. Das ist wie eine Tätowierung. Du lässt da nur einmal stechen. Das reicht dann. Flo, dein Werbespruch für die Firmenvorbereitung darf mich interessieren.
2: Ja, also ich finde schon das Zusammenhalten, das man lernt in der Firmung, das zahlt sich einfach wirklich aus, wenn das jeder einmal durchlebt einfach. Für mich war das wirklich besonders auch, das Gemeinsame, was wir da gemacht haben alles. Du hast neue Leute kennengelernt mit dem, was du tust. Das war einfach wirklich immer cool. Und mir hat sehr begeistert, wie das alles einfach organisiert war. Quasi, es hat alles immer gut funktioniert, es war immer lustig. Und das war schon wirklich richtig cool.
0: Danke, das nehme ich als Kompliment mit, weil das ist meine Aufgabe. Das freut mich jetzt voll. Schön, dass du dabei sitzt bei der Firmenvorbereitung. Ich freue mich voll auf die Firmung, die wir dann am 13. Juni feiern. Mit dem besten Chor der Welt, Funny and the Soul Sisters, singen für euch. Und ihr begeisterte Feuerwehrler, habt bestimmt auch noch einen guten Werbespruch für die Feuerwehr. Heute schicken wir das Freie Radio zu mit Werbung. Geht schon los, eine Minute habt ihr noch.
2: Ja, also immer, wir suchen immer wieder engagierte Leute für die Feuerwehr, die sich einfach einsetzen für das, was man da tut bei der Feuerwehr. Es muss da natürlich auch einen Spaß machen, aber im Endeffekt sind wir nie so, dass wir zu einem sagen, nein, du kannst nicht kommen, sondern wir sind immer bereit, dass wir irgendwelche neuen Leute dazukommen. Und das sieht man jetzt auch bei unserer Feuerwehr, wir haben jetzt um die 30 Jugendmitglieder, was wirklich sensationell viel ist. So für, glaube ich, nicht viel im Bezirk sonst. Das ist schon wirklich richtig cool einfach. Mit so vielen Leuten, die wir da arbeiten, die im selben Alter sind, es macht immer wieder Spaß, da hast immer wieder coole Momente dabei und ich kann es euch alle nicht empfehlen, dass da zu einer Gemeinschaft dazu geht.
0: Danke Flo. David?
1: Ja, bei der Feuerwehr ist auch bestimmt für jeden was dabei. Man soll jetzt aber sich bewusst sein, dass nicht nur für Gaudi ist, sondern eben bei Einsätzen oder bei Übungen, da soll da ein gewisser Ernst dahinter sein. Beziehungsweise bei Einsätzen geht es auch wirklich meistens um Menschenleben und da sollte man sich auch dem bewusst sein, was man tut.
0: Ihr habt einen mega guten Werbespruch. Bitteschön.
3: Wir.
1: Suchen.
2: Dich.
0: Danke euch, Feuerwehrler. Das dauert's. Liebe Grüße an alle Feuerwehrleute da draußen. Danke fürs Zuhören bei Religion im Gespräch und jetzt das Lied, mit dem keiner von euch gerechnet hat. Feuer, Feuer von Bibi und Tina. Bis zum nächsten Mal. Feuer!

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0: Episch.
1: Eva, ich weiß nicht, ob jetzt alle Leute mit Insomnia von Faithless gerechnet haben bei unserer Sendungsankündigung. Epische Hymnen.
0: Ich finde sie einfach nur episch.
1: Voll episch. Mindestens so episch, wie wenn es im Radio umschalten aufs Radionest Vöcklabruck.
0: Was kommt da?
1: Die Europahymne.
0: Und dann hören wir uns.
1: Und dann hören wir uns. Ist das nicht episch?
0: Wir übertragen halt auch europäische Werte da herinnen.
1: Ja, genau. Live im Freien Radiosalz kann man gut.
0: Genau. Mit Eva
1: und Uli. Und gemeinsam sind wir Tangled Up in Music. Und wir sind halt endlich wieder mal live auf Sendung.
0: Na ja, es war eh nur einmal nicht. Aber mir kommt es ewig vor.
1: Mir auch. Das ist, wenn man einmal einen Monat da auslässt, dann...
0: Weil heute ein Feiertag war.
1: Weil ein Feiertag
0: wir
1: war.
0: Arbeiten nicht am Feiertag.
1: Müssen wir doppelt zählen. Nein. Aber ja, wir haben gerade gesagt, wir sind trotzdem immer noch nervös vor Sendungsbeginn. Passt alles, haben wir alles vorbereitet.
0: Wir haben ja auch schon, uns ist auch schon oft was passiert.
1: Ja, zweimal, dreimal.
0: Ja.
1: Öfter. Eva, ich finde, heute darfst du unser Sendungsthema ankündigen.
0: Weil es auch irgendwie meine Idee diesmal war. Was heißt Idee? Das ist ja schon mal im Raum gestanden, dass wir so Hymnen machen.
1: Wirklich?
0: Ja, sicher, das hast du, glaube ich, auch schon mal gesagt, nicht? Ich habe auf jeden Fall mein erstes Liedl, das sage ich jetzt so nicht, aber wie mein erstes Liedl, das höre ich zurzeit sehr oft. Und ich habe mir gedacht, ich möchte gerne so eine Sendung, wo man lauter so epische Liedl hört, wo man sie quasi in einen Filmmoment zieht.
1: Ja, okay. Mir ist das ein bisschen anders erklärt, anfangs das Thema. Weil ich habe ein paar so epische Filmhymnen gehabt und dann hast du gesagt, nein, du willst Endzeithymnen. Dann habe ich nochmal meine Lieder überdacht. Und heute hast du mir nochmal gesagt, ich hoffe, das war nicht. Und dann hast du mir die gesagt, die Lieder, und ich habe gedacht, super.
0: Die sind gar nicht so.
1: Die sind gar nicht so endzeitmäßig.
0: Aber am Anfang ist schon ein bisschen Endzeit.
1: Ja, okay.
0: Also ja, einfach episch. Es kann
1: episch.
0: Ja,
1: Endzeit episch.
0: Es
1: oder
0: kann ja euphorisch episch sein oder ja. So, genau.
1: Nächstes Mal sagst du mir es wieder genauer.
0: Ja, okay.
1: Nein. Bitte, dein erstes Lied.
0: Mein erstes Lied ist Look at Us von Archive. Und das kenne ich jetzt erst seit ein, zwei Monaten oder so, habe ich immer in der Früh im Radio gehört. Und dann bin ich wieder mal extra online gegangen und habe geschaut, wer das spielt. Genau. Ja, genau, das kommt jetzt.

0: Ja, doch, ich sehe mich schon auf Zombiejagd.
1: Mhm. Da tue ich jetzt gleich weiter bei meinem nächsten Lidl.
0: Aha.
1: Bei der Zombiejagd. Weil das hat mich ausgesucht und ich stelle mir bei diesem Lidl so ein. Also, wenn sie es nachher hört, glaube ich, wisst sie genau, welche Szenen ich wohne morgen.
0: Mhm.
1: Und es ist so, am Anfang macht sie halt eine Frau fertig, was tut sie vielleicht nur den letzten Lippenstift auf, keine Ahnung. Und dann nimmt sie ihre Waffen und geht raus und zerstört das Patriarchat.
0: Boah.
1: Und hear me out, Eva, dieser Film wird kommen mit diesem Soundtrack.
0: Okay.
1: Und es kommt Berghain von der Rosalia, Björk und Yves Timur.

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0: Ja, okay, Uli, aber vielleicht braucht es den Kampf ja gar nicht, weil alle freiwillig mitmachen.
1: Genau, Eva. In welcher Welt lebst denn du?
0: In einer surrealen Filmwelt.
1: Da passt ja nicht der nächste Litz auch gut dazu.
0: Das stimmt, ja.
1: Haben wir uns ja nicht umsonst ausgedacht, diese Reihenfolge.
0: Das stimmt. Genau, jetzt kommt nämlich tatsächlich ein Filmsoundtrack.
1: Mhm.
0: Soll ich jetzt viel dazu sagen?
1: Circa nur der beste Film, vielleicht.
0: Na schon. Ja,
1: okay. Nein, nicht der beste, aber er gehört auf jeden Fall. Es kennt ihn zumindest jeder. Ja, jede.
0: Genau. Und wir stehen uns gerade alle in Keanu Reeves mit einem langen Ledermantel.
1: Und so kleine Sonne, wo wir jetzt wieder voll im Trend sind.
0: Das stimmt. Es kommt einfach alles wieder. Genau, und es ist nicht der OST, wie sagt man da, der Theme-Song ist nicht, aber es ist bei voll vielen Trailer genommen worden, darum verbinden auch alle mit The Matrix. Der nächsten Song klappt. Klappt to death. Klappt me to death. Genau.

0: Ich glaube, wenn ich das gelernt hätte im Klavierunterricht und nicht in Radetzky-Marsch, war ich vielleicht dabei geblieben.
1: Sehr sicher nicht für, also für Fortgeschrittene.
0: Nein, ja.
1: Muss ein Anfängerlehrer sein vom Klavier. Ja, nachdem du ja glaubst, ist dann alle freiwillig beim Patriarchat mit.
0: Mhm.
1: Also bei der Zerstörung vom Patriarchat eigentlich.
0: Ja, beim Patriarchat dann die Hälfte der Menschheit freiwillig
1: sehr mit. Mehr, würde ich sagen.
0: Ja, stimmt.
1: Aber da kommt jetzt dann gleich meine nächste epische Hymne zu dem Thema.
0: Mhm.
1: Ich weiß gar nicht, ob ich recht viel mehr dazu sage. Weil der Liedtitel sagt eigentlich eh schon alles. Genau, es kommt Bad Girls von M.I.A.

0: Der hat vorher gerade gesagt, wir sind immer noch komplett clueless, wenn irgendwas da nicht funktioniert, und schauen sie komplett panisch an und denken sie,
1: dabei haben wir natürlich wie immer nur einen falschen Reglauf. Also wir ist jetzt übertrieben.
0: Nein. Anfängt. Rookie Mistake.
1: Jetzt kommt von mir das nächste Lied und es ist von einer Band, wo man halt eigentlich, von der Band hat man halt jedes Lied spielen können.
0: Ja.
1: Sind alle so epische.
0: Sind alle recht episch, genau.
1: Wisst schon, wen wir warnen? Genau, nämlich
0: Muse.
1: Ich habe mir für Take a Bow, wie sagt man das?
0: Take a Bow
1: habe ich mir entschieden. Und einfach, weil ich es extrem gern mag. Und es ist auch in einem Film, in Twilight.
0: Das stimmt.
1: Ich glaube, da fliegen sie von Baum zu Baum oder irgendwie so.
0: Ich habe gerade gesagt, ich höre sie immer beim Laufen. Jetzt gerade. Aber nicht Take a Bow, sondern Survive.
1: Aha.
0: Das habe ich in einer anderen Radiosendung, dem FRS Sportstudio, gehört.
1: Aha.
0: Diesen Tipp.
1: Ah, da gibt es Musik.
0: Da gibt es Musikwünsche, sogar okay. Ziemlich gut immer. Aha. Überraschenderweise. Aha. Nein, aber eben der da geredet hat, der trainiert gerade für einen Triathlon.
1: Mhm.
0: Also ähnliches Level wie ich.
1: Okay.
0: Nein, aber wenn ich noch 2 Kilometer nicht mehr kann beim Laufen, dann tue ich das Lied.
1: Okay. Und genau. Dann geht noch einer. Und
0: dann geht mindestens noch 1 Kilometer.
1: Okay. Sehr gut.
0: Nein, also. Voll cool, ich freue mich jetzt auf Take a Bow.

0: Unglaublich episch.
1: Ja.
0: Wahnsinn.
1: Eben.
0: Muse. Nein,
1: Muse. Ich glaube, wir gehen wirklich jedes Lied.
0: Ja, wir sind jetzt bei der Hälfte circa von unserer Lied. Wir sind top in der Zeit. Wahnsinn. Und es ist Zeit vielleicht, dass wir uns nur mal kurz vorstellen.
1: Eben noch zurückziehen.
0: Zurückziehen. Vielleicht hat er gerade wer eingeschaltet, der uns noch nie gehört hat und sie denkt, was ist das für eine unglaublich gute Radiosendung.
1: Was ist episch?
0: Episch.
1: Ja, stimmt.
0: Ja, der hat sich leider die anderen Sendungen alle noch nicht angehört. Komm aber. Stimmt. Man kann alle nachhören.
1: Ja.
0: Genau. Auf dem CBA-Podcast vom Freien Radio.
1: Und da ist tatsächlich mein aufgefallen.
0: Es ist wie zwei Leute sogar.
1: Dir hat weggeschrien und mir hat weggeschrien.
0: Was leicht los ist.
1: Ob es leicht unsere Radiosendung nicht mehr gibt.
0: Wahnsinn, kannst du dir das vorstellen, Eva? Wir haben Fans.
1: Ich meine, es sind gute Bekannte von uns.
0: Das ist ja wurscht, aber sie müssen ja die Sendung nicht horchen.
1: Ja, das stimmt. Das stimmt. Es ist auf jeden Fall aufgefallen. Und genau wegen dem darf sie auch nicht von den zwei.
0: Ja, hat sich nichts gewünscht.
1: Was wünschen? Genau, die Carina wünscht sie nämlich jetzt. Die ist mit mir in Bad Ischl in die Tourismus gegangen.
0: Mhm.
1: Und das erinnert so an die Zeit und darum darf sie sich jetzt vom Massive Attack Teardrop wünschen.
0: Auch deshalb, weil das ein Lied ist, das ich eigentlich auch auf meiner Liste gehabt hätte, aber dann aber da habe. Und solche Wünsche sind natürlich immer herzlich willkommen.
1: Voll.
0: Wenn sie wer was wünscht, was wir eigentlich...
1: Es passiert ja oft.
0: Es passiert oft, genau. Drum, Carina, danke für den tollen Wunsch.
1: Wolltest du noch was zu unserer Vorstellung sagen?
0: Ach so, oder? Ja, wollte ich eigentlich.
1: Ja.
0: So ist jetzt kleiner da, oder?
1: Nee, nein, beim nächsten kommt eine super Vorstellung.
0: Da kommt eine super Vorstellung. Also okay. Massive Attack.
1: Ja, okay.

0: Genau, also jeder kann sich jederzeit bei uns Songs wünschen zu den Themen.
1: Entweder direkt oder per Insta?
0: Genau, wir kündigen das jeweilige Sendungsthema immer ein bisschen vorher an. Meistens so knapp einen Tag vorher. genau, redet uns an, schreibt uns oder eben auf Instagram, wir haben einen eigenen Account, tangledup.in.music. Mhm. Und Eva, was wir glaube ich noch nie erzählt haben im Radio, ist die Legende, wie wir eigentlich auf diese Radiosendung gekommen sind.
1: Ja, komischerweise haben wir das noch nie erzählt.
0: Es ist wirklich komisch. Aber jetzt ist der Zeitpunkt da, wo wir es endlich erzählen.
1: Ja.
0: Genau, und zwar ist es so, dass meine Schwester, die Eva und ich, so ist schon eine Zeit aus, wir sind in der Nacht einmal wo heimgegangen, wollte den Auto stoppen, es war eine dunkle Straße. Sagen wir, stellt sich in Dirsenbach vor, weil da würde ich reden wir öfters, wenn es um so Grudelgeschichten geht. Also der Dirsenbach, das Waldstück, wo man von Vöcklabruck Richtung Oltenau fährt, genau. Und wir sind da halt gegangen und auf einmal ist vor uns
1: was erschienen?
0: Ein Dämon erschienen.
1: Mhm.
0: Und der hat zu uns gesagt, play the best song in the world or eat your souls.
1: Und wir haben dann gesagt, hey, aber bester Song zu welchem Thema? Zu welcher Situation? Und waren voll komplett überfordert.
0: Und er dann auch mit uns, der ja. Dämon.
1: Weil wir waren ja willig.
0: Wir wollten
1: das mal. Das ist ja voll das gute Thema für uns.
0: Genau.
1: Ja. Und dann hat er gesagt, na, dann fangt einfach mal eine Radiosendung an.
0: Genau. Und das, so ist Tangled Up in Music geboren, die Idee zu Tangled Up in Music. Und man muss ja nur dazu sagen, dass einer von den zwei Sängern von der nächsten Band, auf denen die Legende zu Tangled Up in Music quasi basiert,
1: die ja, der Heide eingefallen ist, ja, okay.
0: Muss man ja, dazu sagen. In dem Film mitspielt.
1: In welchen?
0: Ah,
1: in High Fidelity.
0: In High Fidelity.
1: Wie heißt du, wieder der
0: es
1: Kreis?
0: Schließt sich der Kreis.
1: Und er ist jetzt unglaublich gut.
0: Unglaublich gut. Und wer jetzt noch immer nicht weiß, welcher Band und welcher episches Tribute jetzt kommt,
1: stimmt,
0: der muss jetzt bitte einfach voll gut zuhören.
1: Oder in Musik.
0: Nachhilfe nehmen.
1: Genau.
0: Es kommt Tenacious D Tribute.

0: Wahnsinn.
1: Genau deswegen ist diese Sendung einfach so schön, weil man kommt einfach wieder auf so viele Lieder und Bands und Momente und ich weiß nicht, wie oft ich das nur sagen muss, es ist einfach
0: so schön.
1: So schön.
0: Eine Radiosendung zum
1: Ja, genau.
0: Ich bin ja aufs nächste Lieder, habe ich vor zwei Tagen ein Reel von Visit Upper Austria gesehen.
1: Okay. Wirklich?
0: Oder Oberösterreich Tourismus,
1: ja?
0: Weiß ich nicht. Wie
1: Upper Austria.
0: Ja. Hm. Und da war das Liedl und es war in Traunkirchen, aber eher von der Seeseite so zu wie gefilmt. Und es war episch. Einfach die Landschaft, das Liedl dazu. Und ich weiß nicht warum, aber wenn man irgendwas gerade tut und dann kommt es immer wieder. Das Real, weißt du, Mann? Ja, ist wurscht. Und dann habe ich gedacht, hey, das gehört nur dazu.
1: Da drehe ich den ganzen Sendungs. Themen-Dings genau. Um und sage nicht Endzeithymnen, sondern ich will jetzt doch voll die schönen, epischen
0: genau.
1: Filmhymnen.
0: Genau, dann habe ich mir wieder gedacht, man, es ist so schön in Oberösterreich.
1: Oh.
0: Man muss ja gar nicht ganz mehr hinfahren.
1: Nein, diese Worte, die haben sich eingebrennt in uns.
0: Ah, voll. Und dann eben war ich gerade erst am Wochenende am Schoberstorf, vor zwei Wochen am Hochlecken und so und passt halt dann einfach. Da muss man sich dann dieses Lirl dazu vorstellen und wie ein Falke dann davor schwimmt.
1: Du bist ja da relativ spätig zuerst draufgekommen, wie schön, dass Oberösterreich von oben ist.
0: Das stimmt, ja.
1: Nein,
0: okay, es kommt Will You Be There von Michael Jackson.

0: Wahnsinn, vielleicht sieht man es doch Michael auch schon im Kino. Ist gut. Ist doch gut.
1: Boah, ist weiß schon. Ich gar nicht. Aber die sind mir vorbeigezogen.
0: Wirklich? Mhm. Na, habe ich schon mitgekriegt. Okay. Ja, schön, danke, episch. Hm? Wir haben uns jetzt fast verloren, dass wir dieses Reel suchen. Wir haben es immer gefunden. Wir sind jetzt, wie es merkt, vielleicht schon ein bisschen mehr in der euphorisch-epischen Phase. Mhm.
1: Es wird positiver.
0: Es wird ein bisschen positiver, genau. Da kommt jetzt auch meine nächste Hymne. Und wie wir das Thema festgelegt haben, habe ich das sofort gehabt.
1: Wirklich?
0: Also es war viel gestatter. Habe ich sofort gehabt, weil das ist tatsächlich eins von meinen Lieblingsliedl. Ich würde jetzt nicht zu den Top 5 da, bei Weitem nicht wahrscheinlich, aber es ist trotzdem gehört zu meinen Top 100, meine Top 100 Songs. Okay. Weil es einfach so...
1: Vielleicht machen wir mal so eine 24-Stunden-Sendung. Ja, okay.
0: Nein, auf jeden Fall... Ja, genau, weil da gibt es jetzt auch seit neuestem oder seit ein paar Jahren Version mit Hans Zimmer und das ist
1: stimmt.
0: Ja da. Ja, genau.
1: Warum hast du den genommen? Die war voll episch gewesen.
0: Weil ich die auch gut fühle.
1: Genau. Ja, okay.
0: Und es, also es ist zwar der Titel vom Lied, ist zwar schon relativ Endzeit und Weltuntergang, Pompeji. Also die haben das tatsächlich erlebt, den Weltuntergang.
1: Das
0: und ja. Aber das Lied ist trotzdem schön und episch und eine Hymne.
1: Und von Bastille.
0: Bastille.

0: Wir haben jetzt gerade gesagt, diesen Fauxpas von vorher können wir jetzt nur retten, indem wir komplett transparent sind, alles drinnen lassen. Es sind uns leider schon wieder zwei Fehler passiert. Mm.
1: Ich habe leider.
0: Diesmal hauptsächlich der Eva, vorher hauptsächlich mir.
1: Ich habe leider schnell weitergedruckt.
0: Und, das und war dann das Mikro nicht ausgeschaltet. Ja. Was fast nur der ärgere Fauxpas ist.
1: Ja.
0: Weil das andere hätten wir ausschneiden können. Kino, meinst du, ihr habt uns gehört, wie wir das gesagt haben, dass wir es einfach ausschneiden.
1: Ah, wir sind dazu gezwungen, transparent zu sein.
0: Genau. Das ist sehr schön.
1: Ja.
0: So lebt es sich, glaube ich, leichter.
1: Nein.
0: Genau.
1: Ja, ich habe jetzt mein nächstes Lied, habt ihr jetzt den Anfang schon gehört und wisst wahrscheinlich schon, welcher das ist. Aber ich tue trotzdem so, wenn ihr es noch nicht wisst. Bei dem stelle ich mir so eine epische Filmszene vor, wo wir im Regen so mit weißem Hemd, das schon komplett durchnässt ist und so, und die Hände so auf in die Hände und so. Weißt du, Mann, hast du eine Szene im Kopf?
0: Ja, ich habe leider tatsächlich eine Filmszene zu dem Lied schon mal erlebt. So ähnlich, Filmszene.
1: Serienszene.
0: Ja, nein,
1: bei Friends.
0: Ich, ja, nein, ich im Real Life.
1: Ja, okay.
0: In Real Life. Das war ein ehemaliger Freund von mir. Ist schon ganz lange.
1: Also Ex-Freund oder?
0: Ex-Freund,
1: oder?
0: Genau. Okay. Hat mich mal irgendwie gefragt, hey, und was ist eigentlich der Lieblingslied von U2? Ich war schon wieder jemand gekommen. Was soll man auf sowas richtig antworten? Okay. Und ich habe gesagt, with or without you. Und er, das hat voll die Diskussion ausgelöst, weil er diesen Liedtitel auf sich bezogen hat.
1: What? Ja, aber also, er hat dich ja gefragt.
0: Ja, eben.
1: A Gaslighting oder was?
0: Okay.
1: Das ist mir und zu dem Thema. Ich fragte dann, wann die Mikros aus sind. Ich glaube, ich weiß, wer es war. Okay,
0: passt.
1: Ah, ja, with or without you for YouTube.

0: Jetzt haben wir leider ein bisschen abkürzen müssen, weil ich muss die Story von vorher nur mal richtig stellen.
1: Ja.
0: Genau. Es war nämlich nicht With or Without You, sondern I Still Haven't Found bei dem Block.
1: Was sehr viel geiler ist.
0: Was ich so, was
1: wie dramatisch
0: ist.
1: Man in so junge
0: und
1: Jahre
0: ist. Und das hat ein mega Beziehungstrauma ausgelöst.
1: Stell dir vor, du müsstest jetzt noch immer über solche Sachen.
0: Na bitte. Na wurscht. Okay. So. Wir müssen schon ein bisschen anzahlen.
1: Mhm.
0: Du hast jetzt alle deine 5 Lidl gehabt.
1: Mhm.
0: Mein letztes kommt jetzt so und ich finde, es ist voll der schöne Abschluss. Weil ja, dieses Lidl ist sowohl ein euphorischer, epischer Song,
1: mhm,
0: also eine Partyhymne, mhm, eigentlich, aber auch tatsächlich der tragische, das tragische Bewusstwerden, dass die Jugend vorbei ist. Also doch auch wieder so Endzeithymne.
1: Ja, okay.
0: Genau, also es verbindet das jetzt beides. Es kommt jetzt zum Abschluss von Fun and Chanel Moria, glaube ich.
1: Oh, ich schlecht geschrieben.
0: We Are Young. Und ja, danke fürs Zuhören.
1: Ja.
0: Wir sind die Uli und die
1: Eva.
0: Wir sind Tangled Up in Music.
1: Hat wieder viel Spaß gemacht heute.
0: Mit einigen Hoppalas. Und ihr hört uns immer am ersten Montag im Monat um 19 Uhr live im Freien Radio Salzkammergut.
1: Danke, dass du es gesagt hast.
0: Genau. Und die, die Sendung und auch die vorherige, weil die haben wir noch nicht online gestellt, gibt es morgen zum Nachhören.
1: Also zwei zum Nachhören.
0: Huh, da habe ich noch einen Stress heute. Und jetzt kommt Fun.

miteinander. Ich habe auch schon in der letzten Sendung angedeutet, wo uns diese heutige Voraufzeichnung hinführen wird. In der Sendung vom 20. April ging es ja um ein Backup in Sachen Dub and Reggae Music bzw. meine kleine Neuheitenparade aus R&B bzw. Dance Sounds.

haben in der letzten Sendung angedeutet, dass ich die vor zwei Wochen gespielten Songs und noch einige mehr aus den genannten Genres in einem Mixtape kompilieren bzw. zusammenstellen werde. Das ist in der Zwischenzeit geschehen und nach diesem Vorwort könnt ihr euch ganz ohne Kommentare meinerseits und ganz ohne Unterbrechungen fallen lassen in die Outer Space Music des Dub bzw. euch musikalisch und vielleicht auch körperlich hineinversetzen, was in den internationalen Dancefloors dieser Welt bezüglich R&B, Soul und Groove Music so im Moment läuft. Was läuft so? Das herauszufinden ist eure Sache. Als Hilfsmittel gibt es wie immer eine Playlist, sehr genau von mir zusammengestellt, mit allen nötigen Hinweisen, Interpreten, Alben, Songs. Alles ist dort zu finden, alles ist dort aufgeführt. Ihr braucht euch nur entsprechend hinsetzen und die ganze Geschichte noch einmal nachverfolgen. Dazu gibt es ja im Rahmen der Podcast-Taste entsprechende Gelegenheiten.

Ja, natürlich geht es in der folgenden Songsammlung auch um jeden einzelnen Song und seine spezielle Wirkung. Aber meiner Meinung nach soll der Inhalt eines oder meines Mixtapes als akustisches Ganzes auf euch einwirken. Als Gegensatz zum schnellen Konsum einzelner Titel und Songs beim Streamen würde ich mir wünschen, dass der folgende Soundteppich euch als Ganzes durch einen tiefen Abend bzw. durch einen entspannten Nachmittag führt und euch sozusagen akustisch begleitet. Lasst euch einfach fallen in 2 Stunden Musik, also als guter Hintergrundteppich oder gar als spannendes Kennenlernen neuer Musiken und großer Musiken. PS, was ich noch sagen wollte, tanzen ist nicht verboten, alles andere liegt in eurer Entscheidung, was ihr dazu macht. Wir hören uns wieder, wenn alles klappt, am 20. Mai aus dem Studio des Feinrades Salzkammergut im Rahmen der Sendereihe Beat for Streets mit dem Attribut Live and Handmade. Was am Schluss immer gesagt wird, darf heute nicht fehlen, das Licht im Heimstudio wird dann gleich vom Letzten, also von mir, ausgeschaltet. Was ich noch sage, Roland Holzwald ist jetzt hier mit raus. Wünsche euch ein entspanntes Gleiten durch fast 2 Stunden deeper und knalliger Musik. Und was ich ganz am Schluss immer sage, bleibt mir gewogen. Das war's.

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